0: Aktionen das Fußballfest nicht beeinträchtigen. Aus Mexiko-Stadt Andreas Osacabrios.
1: Das deutsche Team startet dann am Sonntag ins Turnier gegen WM-Neuling Curaçao. Zum Wetter die aktuelle Vorhersage des Deutschen Wetterdienstes. In der Nacht wird es gebietsweise immer mal wieder regnen, vor allem an den Küsten und im Mittelgebirgsraum. Am Alpenrand lässt der Niederschlag allmählich nach. Die Temperaturen bewegen sich zwischen 11 und 4 Grad. Am Tag werden sie dann auf 15 bis 20 Grad klettern und verändert Schauerwetter, örtlich auch Gewitter. Und das eher kühle und regnerische Wetter wird sich bis zum Wochenende halten.
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1: Ich bin Thomas Brockt. Das iranische Militär hat die Straße von Hormuz als Reaktion auf die jüngsten US-Angriffe komplett gesperrt. Jedes Schiff, das die Meerenge zu passieren versuche, werde angegriffen, hieß es in einer Erklärung der iranischen Militärführung. Die USA hatten zuvor neue Angriffe im Süden des Landes begonnen.
2: Nach heftigen US-Angriffen auf Hafenstädte entlang der iranischen Südküste blockiert der Iran die wichtige Transportroute für Öl und Gas komplett. Zuvor hatte Präsident Trump erklärt, das US-Militär habe zahlreichen Handelsschiffen in geheimer Mission die Durchfahrt ermöglicht. Die Straße von Hormuz ist ein zentraler Streitpunkt bei den Verhandlungen. Eine Einigung scheint in weite Ferne gerückt, auch wenn Trump behauptet, der Iran habe ihn angerufen und um einen Stopp der Bombardierungen gebeten. Die US-Angriffswelle sei begrenzt, sagt Trump. Aus den USA, Tina Eck.
1: Die Spitzen der schwarz-roten Koalition haben weitere Gespräche mit Arbeitgebern und Gewerkschaften über Reformen in Deutschland vereinbart. Das teilte ein Regierungssprecher nach Beratungen im Kanzleramt mit. Die Vertreter der Regierungskoalition begrüßten die Bereitschaft der Wirtschafts- und Gewerkschaftsvertreter, den Reformprozess konstruktiv zu begleiten, hieß es weiter. Union und SPD wollen bis zur Sommerpause grundlegende Reformen auf den Weg bringen. Bei dem Gespräch im Kanzleramt ging es um die Situation am Arbeitsmarkt, die Stabilität und Sicherung der Sozialversicherungen, Bürokratieabbau und Steuerpolitik. Normalerweise erhöhen sich die Diäten der Bundestagsabgeordneten jedes Jahr automatisch. Diesmal wollen die Politiker darauf verzichten und eine Nullrunde einlegen. Das entsprechende Gesetz geht heute in den Bundestag. Beschlossen wird es noch nicht.
3: Eigentlich steigen die Diäten der Bundestagsabgeordneten jedes Jahr zum 1. Juli. Das liegt daran, dass ihre Bezüge an die Entwicklung der Durchschnittslöhne in Deutschland gekoppelt sind. Diesmal hätte das knapp 500 Euro mehr im Monat bedeutet. Darauf wollen die Parlamentarier aber dieses Jahr verzichten. Union und SPD begründen das mit der angespannten Haushalts- und Wirtschaftslage. Zoe Tassovali, Nachrichtenredaktion.
1: Der sogenannte Tankrabatt fällt wie geplant Ende des Monats weg. Das haben nach Informationen der Bild-Zeitung die Fraktionen von Union und SPD entschieden. Nach langen Beratungen habe man sich entschieden, den Rabatt wie geplant am 30. Juni auslaufen zu lassen, sagt der Unionsfraktionsvize Müller der Zeitung. Zusammen mit dem SPD-Fraktionsvize Zorn sagte er auch, bei einem möglichen starken Preisanstieg könne man schnell reagieren, auch in den Sommerferien. Zum Wetter die aktuelle Vorhersage des Deutschen Wetterdienstes. Heute wechselnd bewölkt und örtlich Schauer, später auch einzelne Gewitter. In den Alpen fällt teilweise Schnee. Im Südwesten am Nachmittag meist trocken und längere Aufheiterungen. Die Höchstwerte liegen bei 15 bis 20 Grad. Morgen am Freitag weiter wechselhaft mit teilweise kräftigen Schauern, am östlichen Alpenrand länger anhaltender Regen. Das Ganze bei 16 bis 23 Grad maximal.
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1: Oh, heute Abend 19 Uhr die große Eröffnungsfeier der Fußball-Weltmeisterschaft. Gerade für viele von euch im Schichtdienst ist das mit der WM natürlich jetzt spannend. Darf man bei der Arbeit eigentlich mal eben den Live-Ticker vom Spiel checken? Darf man Radio hören oder ein Spiel auch überhaupt verfolgen? Wir sagen euch, was im Job rund um die WM erlaubt ist und was lieber nicht. 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
2: Ich bin Thomas Brockt. Das iranische Militär hat die Straße von Hormuz als Reaktion auf die jüngsten US-Angriffe nach eigenen Angaben komplett gesperrt. Jedes Schiff, das die Meerenge zu passieren versuche, werde angegriffen, hieß es in einer Erklärung. Kurz darauf berichtete der staatliche Rundfunk bereits, dass 2 Schiffe beschossen worden seien. Das US-Militär hatte zuvor auf Befehl von Präsident Trump mit 9 Angriffen auf Ziele im Iran begonnen. Iranische Staatsmedien meldeten Explosionen in mehreren Hafenstädten entlang der Südküste. Der sogenannte Tankrabatt fällt wie geplant Ende Juni weg. Das haben nach Informationen der Bild die Fraktionen von Union und SPD entschieden. Die Koalition hatte die Spritsteuer im Mai und Juni um knapp 17 Cent pro Liter gesenkt.
3: Der Tankrabatt war von Beginn an für 2 Monate geplant. Zuletzt hatte es aber viele Debatten über eine mögliche Verlängerung gegeben. Jetzt ist das Ende amtlich. Der Rabatt habe gut gewirkt, heißt es aus den Regierungsfraktionen, aber er sei finanzpolitisch nicht sinnvoll. Man könne es sich in der aktuellen Lage nicht leisten, Schulden dafür aufzunehmen. Damit dürften die Preise an den Zapfsäulen ab Juli wieder nach oben gehen und das kurz vor den Sommerferien. Ursula Winkler, Nachrichtenredaktion.
2: Die Spitzen der schwarz-roten Koalition haben weitere Gespräche mit Arbeitgebern und Gewerkschaften über Reformen in Deutschland vereinbart. Das teilte ein Regierungssprecher nach Beratungen im Kanzleramt mit. Die Vertreter der Regierungskoalition begrüßten die Bereitschaft der Wirtschafts- und Gewerkschaftsvertreter, den Reformprozess konstruktiv zu begleiten, hieß es weiter. Union und SPD wollen bis zur Sommerpause grundlegende Reformen auf den Weg bringen. Bei dem Gespräch im Kanzleramt ging es um die Situation am Arbeitsmarkt, die Stabilität und Sicherung der Sozialversicherungen, Bürokratieabbau und Steuerpolitik. Heute Abend startet die Fußball-Weltmeisterschaft in Kanada, Mexiko und den USA. Die große Eröffnung ist in Mexiko-Stadt im Aztekenstadion. Im Auftaktspiel trifft Co-Gastgeber Mexiko auf Südafrika.
4: Eine Megashow soll die Fans vor dem Anpfiff in Stimmung bringen. Popstar Shakira will erstmals den WM-Song Die Die live präsentieren. Mögliche Gewitter und radikale Lehrerproteste überschatten jedoch den Start des Turniers. Die Zufahrtsstraßen zum Stadion sind weitgehend abgesperrt. Auch die Fanmeile im historischen Zentrum der Stadt wird streng überwacht, damit Protestaktionen das Fußballfest nicht beeinträchtigen. Aus Mexiko-Stadt Andreas Osacabrius.
2: Das deutsche Team startet dann am Sonntag ins Turnier gegen WM-Neuling Curaçao. Zum Wetter die aktuelle Vorhersage des Deutschen Wetterdienstes. Heute wechselnd bewölkt und örtlich Schauer, später auch einzelne Gewitter. In den Alpen fällt teilweise Schnee. Im Südwesten am Nachmittag meist trocken und längere Aufheiterungen. Die Höchstwerte liegen bei 15 bis 20 Grad. Morgen am Freitag weiter wechselhaft mit teilweise kräftigen Schauern. Am östlichen Alpenrand länger anhaltender Regen. Das Ganze bei 16 bis 23 Grad maximal.
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3: Ich bin Thomas Borgt. Das iranische Militär hat die Straße von Hormuz als Reaktion auf die jüngsten US-Angriffe komplett gesperrt. Jedes Schiff, das die Meerenge zu passieren versuche, werde angegriffen, hieß es in einer Erklärung der iranischen Militärführung. Die USA hatten zuvor neue Angriffe im Süden des Landes begonnen.
4: Nach heftigen US-Angriffen auf Hafenstädte entlang der iranischen Südküste blockiert der Iran die wichtige Transportroute für Öl und Gas komplett, was die USA dementieren. Zuvor hatte Präsident Trump erklärt, das US-Militär habe zahlreichen Handelsschiffen in geheimer Mission die Durchfahrt ermöglicht. Die Straße von Hormuz ist ein zentraler Streitpunkt bei den Verhandlungen. Eine Einigung scheint in weite Ferne gerückt, auch wenn Trump behauptet, der Iran habe ihn angerufen und um einen Stopp der Bombardierungen gebeten. Aus den USA, Tina Eck.
3: Die Spitzen der schwarz-roten Koalition haben weitere Gespräche mit Arbeitgebern und Gewerkschaften über Reformen in Deutschland vereinbart. Das teilte ein Regierungssprecher nach Beratungen im Kanzleramt mit. Die Vertreter der Regierungskoalition begrüßten die Bereitschaft der Wirtschafts- und Gewerkschaftsvertreter, den Reformprozess konstruktiv zu begleiten, hieß es weiter. Union und SPD wollen bis zur Sommerpause grundlegende Reformen auf den Weg bringen. Bei dem Gespräch im Kanzleramt ging es um die Situation am Arbeitsmarkt, die Stabilität und Sicherung der Sozialversicherungen, Bürokratieabbau und Steuerpolitik. Normalerweise erhöhen sich die Diäten der Bundestagsabgeordneten jedes Jahr automatisch. Diesmal wollen die Politiker darauf verzichten und eine Nullrunde einlegen. Das entsprechende Gesetz geht heute in den Bundestag. Beschlossen wird es noch nicht.
5: Eigentlich steigen die Diäten der Bundestagsabgeordneten jedes Jahr zum 1. Juli. Das liegt daran, dass ihre Bezüge an die Entwicklung der Durchschnittslöhne in Deutschland gekoppelt sind. Diesmal hätte das knapp 500 Euro mehr im Monat bedeutet. Darauf wollen die Parlamentarier aber dieses Jahr verzichten. Union und SPD begründen das mit der angespannten Haushalts- und Wirtschaftslage. Zoe Tassovali, Nachrichtenredaktion.
3: Im legendären Aztekenstadion von Mexiko-Stadt wird heute Abend die bislang größte Fußball-Weltmeisterschaft der Geschichte eröffnet. Die Partie von Mitgastgeber Mexiko gegen Südafrika ist das erste von 104 Spielen des XXL-Turniers. 48 statt wie zuletzt 32 Mannschaften sind bei dem sportlichen Mega-Event dabei. Die USA und Kanada sind die weiteren Gastgeber. Das deutsche Team startet am Sonntag gegen Neuling Curaçao in die WM. Zum Wetter die aktuelle Vorhersage des Deutschen Wetterdienstes. Heute wechselnd bewölkt und örtlich Schauer, später auch einzelne Gewitter, in den Alpen fällt teilweise Schnee. Im Südwesten am Nachmittag meist trocken und längere Aufheiterungen. Die Höchstwerte liegen bei 15 bis 20 Grad. Morgen am Freitag weiter wechselhaft mit teilweise kräftigen Schauern, am östlichen Alpenrand länger anhaltender Regen. Das Ganze bei 16 bis 23 Grad maximal.
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2: Ich bin Katrin Müller. Die Spitzen der schwarz-roten Koalition haben weitere Gespräche mit Arbeitgebern und Gewerkschaften über Reformen vereinbart. Das teilte ein Regierungssprecher nach den Beratungen am Abend im Kanzleramt mit.
3: Mehr als 3 Stunden dauerten die Gespräche. Konkrete Ergebnisse gab es nicht, aber die konstruktive und konzentrierte Atmosphäre wurde gelobt. Es geht um viel. Bis zur Sommerpause will Schwarz-Rot grundlegende Reformen auf den Weg bringen, etwa bei Steuern und Sozialversicherungen, und sucht deshalb den Schulterschluss mit Arbeitgebern und Gewerkschaften. Deren Interessen liegen aber oft weit auseinander. Trotzdem soll der Dialog weitergehen. In einem waren sich alle einig, sagt SPD-Fraktionschef Miersch. Die Stärkung des Wirtschaftswachstums habe jetzt oberste Priorität. Thomas Brock, Nachrichtenredaktion.
2: Die USA und der Iran haben sich in der 2. Nacht in Folge heftig gegenseitig beschossen, womit sich der Konflikt trotz der seit 2 Monaten geltenden Waffenruhe gefährlich hochschaukelt. Irans Militär reagierte auf neue US-Angriffe nach eigenen Angaben mit der kompletten Sperrung der Straße von Hormuz sowie mit Gegenattacken auf Ziele in den Golfstaaten Bahrain und Kuwait. Vom US-Militär hieß es dagegen, die Straße von Hormuz sei nicht komplett dicht. Die Bundesregierung will das von der Vorgängerregierung erlassene Heizungsgesetz ändern. Der dazu vorgelegte Gesetzentwurf geht heute in den Bundestag. Beschlossen wird noch nichts. Die Pläne dürften zur weiteren Beratung an den Ausschuss für Wirtschaft und Energie überwiesen werden.
4: Die wichtigste geplante Änderung, die bisherige Vorgabe, dass neue Heizungen zumindest 65% mit erneuerbaren Energien laufen müssen, soll wegfallen. Öl- und Gasheizungen könnten damit künftig wieder einfacher eingebaut werden. Ab 2029 sollen neue Heizungen dann nach und nach mehr klimafreundliche statt fossile Brennstoffe nutzen. Zoe Tassovali, Nachrichtenredaktion.
2: Zum Sport. Im legendären Aztekenstadion von Mexiko-Stadt wird heute Abend die bislang größte Fußball-Weltmeisterschaft der Geschichte eröffnet. Die Partie von Mitgastgeber Mexiko gegen Südafrika ist das erste von 104 Spielen des XXL-Turniers. 48 statt wie zuletzt 32 Mannschaften sind bei dem sportlichen Mega-Event dabei. Die USA und Kanada sind die weiteren Gastgeber. Das deutsche Team startet am Sonntag gegen Neuling Curaçao in die WM.
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5: Wieder so ein frischer Frühsommermorgen in Cuxhaven aktuell. 11 Grad, Ahrensburg 9, Hamburg 10, Bremen 10, Detmold 10 und Saarlouis im Saarland auch 10 Grad. Heute heißt es in Deutschland Sonne, Wolken, Schauer, örtlich auch mal ein Gewitter, alles dabei. Besonders freundlich wird es allerdings im Südwesten. Dort ist es am Nachmittag meist trocken und es lockert auch länger auf. Ansonsten eher wechselhaft, es weht ein teils böiger Westwind. Die Höchstwerte zwischen 15 und 20 Grad. Und morgen setzt sich dann in vielen Landesteilen Regen durch.
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5: 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Tja, heute startet sie endlich, wie ihr gerade gehört habt, die Fußball-Weltmeisterschaft. Tirol ist nicht vertreten mit einer eigenen Mannschaft, dafür gleich mit DJ Ötzi. Vorher Rudi Carrell. Wann wird's mal wieder richtig Sommer, kann man sich aktuell auch ein bisschen fragen, wobei wir offiziell ja noch im kalendarischen Frühling sind. Und jetzt starten wir rein mit Maite Kelly, Ich dreh mich nie wieder um. 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

0: Prima Start in den Tag ist das mit DJ Ötzi und Tirol. 14 nach 6.
1: 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Heute ist
0: Donnerstag, der 11. Juni 2026. Heute vor 45 Jahren wird Richard von Weizsäcker zum regierenden Bürgermeister von Berlin gewählt. Das Abgeordnetenhaus bestimmt den CDU-Politiker zum Nachfolger von Hans-Jochen Vogel. Weizsäcker prägt Berlin in einer wichtigen Phase der deutschen Teilung und schreibt später Geschichte als Bundespräsident, ein Amt, das er mit großer Anerkennung ausübt. Wenn ihr heute Geburtstag habt, dann feiert ihr zusammen mit Manni Breukmann. Der deutsche TV-Moderator und Sportreporter wird heute 75. Viele kennen ihn als prägende Stimme der Bundesliga-Konferenz im ARD-Hörfunk, wo er über Jahre hinweg für Spannung und Emotionen am Radio gesorgt hat. Und heute heißt es einfach mal lächeln, denn es ist der internationale Tag des Spielens. Ein Aktionstag, der daran erinnert, wie wichtig Spiel, Kreativität und Leichtigkeit für unser Leben sind. Ganz egal, wie alt man ist.
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0: Das ist Matthias Reim. Du bist mein Glück. Schönen guten Morgen.

5:07. Guten Morgen. Heute Eröffnungsfeier bei der Fußball-Weltmeisterschaft zu sehen bei uns ab 19 Uhr und am Sonntag um 19 Uhr dann der Auftakt für das deutsche Fußballnationalteam gegen Curaçao. Sollte eigentlich eine einfache Aufgabe sein. Naja, wir werden mal abwarten, man sollte nicht mit zu viel Hochmut daran gehen. Wir drücken auf jeden Fall den Jungs von Julian Nagelsmann die Daumen und hab gleich für euch auf den passenden Schlagerdino für euch. Peter Schilling, der aktuelle Torsong der deutschen Fußballnationalmannschaft. Major Tom, völlig losgelöst. Und jetzt ganz frisch, Laura und Marc. Ach was, ich wag das.

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2: Guten Morgen am Donnerstag. Die USA und der Iran haben sich erneut gegenseitig angegriffen. Teheran spricht davon, die wichtige Straße von Hormuz gesperrt zu haben, eine zentrale Route für den weltweiten Ölhandel. Das US-Militär bestreitet das hingegen. Die Situation bleibt angespannt und könnte auch weitere wirtschaftliche Folgen haben. Ein besonderer Moment in Barcelona. Papst Leo XIV. Hat den berühmten Architekten Antoni Gaudí geehrt, genau 100 Jahre nach dessen Tod. In der Sagrada Familia segnete er den neuen Hauptturm, der die Basilika jetzt zur höchsten Kirche der Welt macht. Und im Sport sorgt ein prominenter Kritiker für Schlagzeilen. Ex-Bundestrainer Berti Vogts hält die aufgeblähte Fußball-WM mit 48 Teams für einen Fehler. Sein Urteil: Das Mammutturnier schade dem Fußball, sportlich wie organisatorisch.
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2: Momentan in Bremerhaven 11 Grad, in Altona 10, Walsrode 9, Gütersloh 10, Frankfurt am Main auch frische 10 und Völklingen im Saarland sogar nur 9 Grad. Heute in Deutschland Sonne, Wolken, Schauer, örtlich auch mal ein Gewitter, alles ist dabei. Besonders freundlich wird es allerdings im Südwesten. Dort am Nachmittag meist trocken und es lockert auch mal länger auf. Höchstwerte zwischen 15 und 20 Grad. Morgen dann fast überall relativ ungemütlich mit viel Regen.
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0: Mit Gunter Gabriel habt ihr am Ende gehört, unvergessen, er hat den Song damals geschrieben. Wenn du denkst, dann denkst du nur, du denkst. Aus den 70ern, Juliane Werding, hier für euch ein toller Schlager, Dino bei Antenne Schlager. Gleich Christian Leis, weil wir Träumer sind. Und davor die deutsche Version des Caught in the Act Hits Love is Everywhere aus dem Jahr 1994. Richtig gut übersetzt, richtig klasse performt. Liebe überall. Team 5 gleich nach dem Blick in die Sterne. Jetzt sage ich guten Morgen um 19 vor 7.
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0: Für heute Donnerstag, den 11. Juni. Widder, ein neuer Kontakt bereichert dein Umfeld. Freundschaften werden heute lebendiger. Stier, erlaube dir heute eine Pause zum Auftanken. Selbstfürsorge hilft, neue Energie zu gewinnen. Zwillinge, mit Optimismus öffnest du dich für Begegnungen. Ungewohnte Gespräche erweitern deinen Horizont. Krebs, Engagement bringt dich näher an persönliche Ziele. Deine Motivation treibt dich voran. Löwe, du zeigst heute besonders viel Fleiß und Zielstrebigkeit. Das zahlt sich langfristig aus. Jungfrau, emotionale Nähe heitert dich auf. Eine schöne, lustige, heitere Stimmung versüßt dir den Tag. Waage, Erfolgserlebnisse sorgen für Zufriedenheit. Über dein Resultat dürfen sich auch andere freuen. Skorpion, heute profitierst du von sportlicher Vielfalt. Wage dich an etwas, das du noch nicht kennst. Schütze, Kreativität sorgt heute im Arbeitsumfeld für gute Stimmung. Deine Impulse werden wahrgenommen und geschätzt. Steinbock, zur Balance empfiehlt sich bewusste Atmung. Nimm dir auch mal einen Moment, um den Alltag loszulassen. Wassermann, Motivation kommt durch positive Rückmeldung. Du erhältst Anerkennung für dein Engagement. Und Fische, du findest heute mühelos Anschluss. Gemeinsames Tun fördert Teamgeist.

gibt einen neuen Bußgeldkatalog der Stadt Hannover. Ist kein Witz. Füttern von Wildtieren kostet 100 Euro. Aggressives Betteln auch 100 Euro. Und Spucken auch auf den Boden 50 Euro. Frage ist natürlich, wer und wie wird das kontrolliert? Ne? Das weiß man natürlich dann nicht. Aber eins sage ich euch, in die Hände spucken. Das bleibt weiterhin gratis. Geiersturzflug, wir spucken gemeinsam gleich beim Bruttosozialprodukt. Und vor diesem Schlager-Dino Mitch Keller bei Antenne Schlager. Einer dieser Tage.

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12: Ich bin Katrin Müller. Der sogenannte Tankrabatt fällt wie geplant Ende Juni weg. Das haben nach Informationen der Bild die Fraktionen von Union und SPD entschieden. Die Koalition hatte die Spritsteuer im Mai und Juni um knapp 17 Cent pro Liter gesenkt.
13: Die 2 Monate Tankrabatt kosten den Staat rund 1,6 Milliarden Euro. Eine Verlängerung ist nicht drin. Man könne dafür keine Schulden aufnehmen, heißt es aus den Regierungsfraktionen. Damit ist gut möglich, dass es an den Zapfsäulen ab Juli wieder teurer wird. Aber die Koalition zeigt sich für eine mögliche Preisexplosion vorbereitet. Während der Sommerpause könnte es demnach im Bundestag Sondersitzungen geben. Aber was dann kommt? Unklar. Im Gespräch sind verschiedene Entlastungen, wie Zuschüsse für Autofahrer mit kleinen Einkommen, eine Erhöhung der Pendlerpauschale oder auch ein Spritpreisdeckel. Ursula Winkler, Nachrichtenredaktion.
12: Die Spitzen der schwarz-roten Koalition haben weitere Gespräche mit Arbeitgebern und Gewerkschaften über Reformen vereinbart. Das teilte ein Regierungssprecher nach Beratungen im Kanzleramt mit. Die Koalition begrüße die Bereitschaft der Wirtschafts- und Gewerkschaftsvertreter, den Reformprozess konstruktiv zu begleiten, hieß es weiter. Union und SPD wollen bis zur Sommerpause grundlegende Reformen auf den Weg bringen. Die USA und der Iran haben sich in der zweiten Nacht in Folge heftig gegenseitig beschossen, womit sich der Konflikt trotz der seit 2 Monaten geltenden Waffenruhe gefährlich hochschaukelt. Irans Militär reagierte auf neue US-Angriffe nach eigenen Angaben mit der kompletten Sperrung der Straße von Hormuz sowie mit Gegenattacken auf Ziele in den Golfstaaten Bahrain und Kuwait. Vom US-Militär hieß es dagegen, die Straße von Hormuz sei nicht komplett dicht. Zum Sport. Heute startet die XXL-Fußball-Weltmeisterschaft in Kanada, Mexiko und den USA. Die große Eröffnung am Abend deutscher Zeit ist in Mexiko-Stadt im Aztekenstadion. Im Auftaktspiel trifft Co-Gastgeber Mexiko auf Südafrika.
14: Eine Megashow soll die Fans vor dem Anpfiff in Stimmung bringen. Popstar Shakira will erstmals den WM-Song Die Die live präsentieren. Mögliche Gewitter und radikale Lehrerproteste überschatten jedoch den Start des Turniers. Die Zufahrtsstraßen zum Stadion sind weitgehend abgesperrt. Auch die Fanmeile im historischen Zentrum der Stadt wird streng überwacht, damit Protestaktionen das Fußballfest nicht beeinträchtigen. Aus Mexiko-Stadt Andreas Osacabrius.
12: Die deutsche Mannschaft startet dann am Sonntag gegen Neuling Curaçao in die WM.
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16: In Hamburg momentan 11 Grad, genauso in Bremerhaven. In Leer in Ostfriesland 10 Grad. Spandau, Berlin 11 Grad. Minden in Ostwestfalen, Lippe 11. Und Merzig im Saarland auch frische 11 Grad. Heute ein ziemlich wechselhafter Wettermix. Es gibt viele Wolken, ein bisschen Sonne, immer wieder Schauer. Im Tagesverlauf auf einzelne Gewitter. Besonders im Südwesten Deutschlands allerdings sieht es freundlicher aus. Dort bleibt es heute Nachmittag meist trocken und da gibt es auch längere Aufheiterungen. 15 bis 20 Grad die Höchstwerte. Morgen dann in vielen Regionen Regen.
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16: Also drei perfekte Wetterschlager jetzt für euch. Der Mutmacher-Song, gleich Francine Jordi, ganz frisch. Davor Wind, lass die Sonne in dein Herz. Zumindest da, wenn wir nicht so viel Sonne heute und morgen haben. Und jetzt zum Mitgrölen und Mitfeiern, Roland Kaiser, Joanna. 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

13 nach 7 Antenne Schlager an diesem Donnerstagmorgen, an dem die Fußball-WM startet mit so vielen Spielen wie noch nie. Klar, da juckt es vielen von euch in den Fingern, auch während der Arbeit mal schnell reinzuschauen. Aber darf man das überhaupt? Natürlich erstmal die gute Nachricht. Viele Spiele laufen durch die Zeitverschiebungen eben nachts oder spät abends. Aber einige Anstoßzeiten liegen eben doch mitten im Arbeitsalltag, gerade wenn ihr im Schichtdienst unterwegs seid. Deswegen mal so die wichtigsten Sachen. Fernsehen und Streams am Arbeitsplatz zum Beispiel, ganz klar. Euer Chef muss das nicht erlauben, dass ihr 90 Minuten vor dem Bildschirm hängt. Livestreams am Arbeitscomputer sind allerdings in der Regel tabu. Kurzer Blick aufs Handy in der Pause ist möglich, aber nur privat und ohne das Firmennetz. Radio hören, da wird es ein bisschen entspannter. Wenn bei euch grundsätzlich Radio erlaubt ist, dann geht das auch während der WM. Wichtig, die Arbeit darf natürlich nicht leiden und Kollegen oder Kunden dürfen sich nicht gestört fühlen. Dann Sachen Internet und Live-Ticker. Auch hier gilt Vorsicht. Private Nutzung kann verboten sein und wer zu viel surft, riskiert Ärger bis hin zur Kündigung. Ein kurzer Live-Ticker aufs Handy wird aber oft geduldet. Dann die Sachen Urlaub und Schichten. Extra frei wegen Fußball gibt es natürlich nicht automatisch, aber viele Firmen finden Lösungen, zum Beispiel Schichttausch oder flexible Zeiten. Fragen lohnt sich. Was ihr vermeiden solltet, zu spät kommen, krank feiern oder verkatert zur Arbeit erscheinen, ganz schlechte Idee, das kann im schlimmsten Fall den Job kosten. Dann die Sache Deko und Trikot, Deutschlandflagge am Arbeitsplatz, das geht nur, wenn der Arbeitgeber zustimmt und im Kundenkontakt kann eben auch manchmal das Trikot tabu sein. Fazit, kurz gesagt, ein bisschen WM-Fieber ist okay, aber die Arbeit geht natürlich vor. Am besten individuell die Regeln checken beim Arbeitgeber, absprechen und natürlich fair bleiben. Dann steht dem Fußballspaß auch im Job nichts im Weg. Euch einen wunderbaren Donnerstagvormittag mit Stereo Act jetzt und Kerstin Ott. Ihr größter Hit, die immer lacht, bei Antenne Schlager.

Antenne Schlager mit Michelle und Matthias Reim jetzt in der 2022er Version von Idiot. War richtig Laune. Gleich ein Schlager-Dino von Niederhagen. Du hast den Farbfilm vergessen. Viel Spaß jetzt mit Michelle. 7:45. Kommt gut rein in den Donnerstag.

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2: Guten Morgen am Donnerstag. Schockierende Bilder aus Oberbayern. Bei einem schweren Busunfall während eines Schulausflugs ist ein Kind gestorben. Zahlreiche weitere wurden verletzt. Der Bus mit den Schülern war in einer Kurve mit einem Linienbus kollidiert. Die Ermittlungen laufen. International wächst die Spannung im Golf. Nach neuen Angriffen zwischen den USA und dem Iran spricht Teheran von einer Sperrung der Straße von Hormuz. Diese Meerenge ist ja extrem wichtig für den weltweiten Ölhandel. Washington widerspricht, die Lage bleibt insgesamt unübersichtlich. Und der Blick in den Sport. Kurz vor dem Start der Fußball-Weltmeisterschaft gibt es Diskussionen um hohe Ticketpreise. FIFA-Präsident Infantino verteidigt die Kosten. Gleichzeitig prüfen US-Behörden mögliche Verstöße beim Verkauf.
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2: Ein frischer Donnerstagmorgen. Wir haben aktuell um 7:30 in Eimsbüttel in Hamburg 11 Grad, in Bremerhaven 11, Soltau 10, Paderborn 11, Wesel am Niederrhein 11 und Lebach im Saarland 10 Grad. Heute ziemlich launisch das Wetter in Deutschland, wechselnd bewölkt. Das heißt Sonne, aber immer wieder viele Wolken, immer wieder Regenschauer. Einzelne Gewitter sind auch möglich. Nur im Südwesten, da ist es am freundlichsten. Dort bleibt es am Nachmittag auch oft trocken und hier kommt die Sonne auch mal länger raus. Die Höchstwerte zwischen 15 und 20 Grad. Und morgen wird es dann vielerorts deutlich nasser.

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2: Guten Start rein in den Donnerstag mit Prinz Damien jetzt. Glücksmoment.

Lena Valaitis mit ihrem Schlager Dino Johnny Blue. Hier war Antenne Schlager. Gleich ganz frisch, Julian David am Ende des Tages. Schönen guten Morgen um 20:08 schon mal in wir schauen gleich mal, was es Neues gibt in der Promi-Welt. Nach Julian David, wie gesagt, am Ende des Tages. Hier ist er für euch. Am Ende des Tages.

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1: Helene Fischer zeigt sich schon mal in WM-Laune. Sollte Deutschland tatsächlich den Titel holen, könnte sich die 41-Jährige einen Auftritt auf der Fanmeile gut vorstellen. Ihr klares Ja gab es im Bild-Interview kurz vor dem Start ihrer Tour. Nur dumm, ausgerechnet in Berlin wird es wohl diesmal keine große Fanmeile auf der Straße des 17. Juni geben, weil dafür bislang kein Antrag gestellt wurde. Dafür wurde es bei Helene jetzt am Abend in Dresden sehr emotional. Beim Tour-Auftakt ihrer 360-Grad-Stadion-Tour gab es vor mehr als 35.000 Fans nicht nur die großen Hits, sondern auch einen innigen Kuss auf der Bühne für ihren Partner Thomas Seidel. Auch aus Schweden kommen royale Gefühle. Kronprinzessin Victoria hat in einer TV-Doku mit sehr persönlichen Worten über ihre Mutter, Königin Silvia, gesprochen und wurde dabei selbst sichtlich emotional. Victoria bewundert, wie plötzlich sich das Leben ihrer Mutter einst veränderte. Mit der Hochzeit am 19. Juni 1976 wurde Silvia ja sozusagen über Nacht Schwedens Königin. Außerdem sorgt Daniela Katzenberger mal wieder mit einer ziemlich ungewöhnlichen Beauty-Idee für Gesprächsstoff. Die 39-Jährige hat angekündigt, sich im Oktober die Zehen kürzen lassen zu wollen. Dazu plant sie auch noch eine Haartransplantation, weil sie nach eigenen Worten mit kahlen Stellen auf dem Kopf unzufrieden ist.
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7: Ich bin Katrin Müller. Das iranische Militär hat die Straße von Hormuz als Reaktion auf die jüngsten US-Angriffe komplett gesperrt. Jedes Schiff, das die Meerenge zu passieren versuche, werde angegriffen, hieß es in einer Erklärung der iranischen Militärführung. Die USA hatten zuvor neue Angriffe im Süden des Landes begonnen.
8: Nach heftigen US-Angriffen auf Hafenstädte entlang der iranischen Südküste blockiert der Iran die wichtige Transportroute für Öl und Gas komplett, was die USA dementieren. Zuvor hatte Präsident Trump erklärt, das US-Militär habe zahlreichen Handelsschiffen in geheimer Mission die Durchfahrt ermöglicht. Die Straße von Hormuz ist ein zentraler Streitpunkt bei den Verhandlungen. Eine Einigung scheint in weite Ferne gerückt, auch wenn Trump behauptet, der Iran habe ihn angerufen und um einen Stopp der Bombardierungen gebeten. Die US-Angriffswelle sei begrenzt, sagt Trump. Aus den USA, Tina Eck.
7: Der Tankrabatt fällt wie geplant Ende des Monats weg, das berichtet die Bild. Nach langen Beratungen habe man sich entschieden, den Tankrabatt wie geplant am 30. Juni auslaufen zu lassen, sagte Unionsfraktionsvize Sepp Müller der Zeitung. Bei einem möglichen starken Preisanstieg könne man aber schnell reagieren, auch in den Sommerferien, so Müller. Die Spitzen der schwarz-roten Koalition haben weitere Gespräche mit Arbeitgebern und Gewerkschaften über Reformen vereinbart. Das teilte ein Regierungssprecher nach den Beratungen am Abend im Kanzleramt mit.
9: Mehr als 3 Stunden dauerten die Gespräche. Konkrete Ergebnisse gab es nicht, aber die konstruktive und konzentrierte Atmosphäre wurde gelobt. Es geht um viel. Bis zur Sommerpause will Schwarz-Rot grundlegende Reformen auf den Weg bringen, etwa bei Steuern und Sozialversicherungen, und sucht deshalb den Schulterschluss mit Arbeitgebern und Gewerkschaften. Deren Interessen liegen aber oft weit auseinander. Trotzdem soll der Dialog weitergehen. In einem waren sich alle einig, sagt SPD-Fraktionschef Miersch. Die Stärkung des Wirtschaftswachstums habe jetzt oberste Priorität. Thomas Brock, Nachrichtenredaktion.
7: Zum Sport. Im legendären Aztekenstadion von Mexiko-Stadt wird heute Abend die bislang größte Fußball-Weltmeisterschaft der Geschichte eröffnet. Die Partie von Mitgastgeber Mexiko gegen Südafrika ist das erste von 104 Spielen des XXL-Turniers. 48 statt wie zuletzt 32 Mannschaften sind bei dem sportlichen Mega-Event dabei. Die USA und Kanada sind die weiteren Gastgeber. Das deutsche Team startet dann am Sonntag gegen Neuling Curaçao in die WM.
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10: Momentan in Hamburg 12 Grad, in Bremen 11, in Soltau 11 Grad, Paderborn 12, Wesel am Niederrhein 11 Grad und Lebach im Saarland 10 Grad. Heute ein Wettergewusel, ziemlich launisch zeigt sich das Wetter heute. Viele Wolken, immer wieder Schauer. Im Tagesverlauf sind auch einzelne Gewitter möglich. Bisschen freundlicher sieht es im Südwesten Deutschlands aus. Hier bleibt es am Nachmittag meist trocken und da gibt es auch längere Aufheiterungen. Die Höchstwerte nur 15 bis 20 Grad, morgen außerdem in vielen Regionen dann länger anhaltender Regen.
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10: 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So, aber Richtung Wochenende sieht das doch schon wieder besser aus. Und vor allen Dingen am Samstag, da habe ich auch was Tolles für euch. Ein Sommerabend voller Emotionen, großer Songs und ganz viel Gänsehaut. Vanessa Mai, einer der größten Pop- und Schlagerstars Deutschlands, kommt nämlich am Samstag nach Bad Nenndorf Open Air auf der Esplanade, dort im Rahmen der Landesgartenschau. 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Gleich Malte Kelly, ein Kuss in Paris. Wolf Petri mit Jana. Und hier sind die Jungs von Vox Club. Ich mag die so.

0: Glückwunsch an Gabi aus Sehende Evern. Sie hat sich zwei Tickets gesichert für Vanessa Mai übermorgen bei der Landesgartenschau in Bad Nenndorf. 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Ein paar Tickets haben wir noch. Und wer ist jetzt da? Hallo?
1: Ja, guten Tag, hier ist Heike Hansel.
0: Heike Hansel, woher?
1: Aus Wunsdorf.
0: Ah, Heike aus Wunsdorf und du willst auch zu Vanessa Mai, nehme ich an.
1: Ja.
0: Ja. Was findest du gut an der?
1: Die ist einfach sympathisch.
0: Ja, ne?
1: Und singt toll. Und
0: ja.
1: Ich finde es ganz klasse.
0: Macht auch eine gute Show auf der Bühne, ja, bewegt sich auch immer toll, macht viel mit Tanz auch und singt dabei. Das ist nämlich oft gar nicht so einfach, wenn man sich so viel bewegt, ne?
1: Nee, ich weiß es selber. Ich habe auch im Chor gesungen.
0: Ah, ja.
1: Und auf der Bühne ist das immer ganz schön aufregend.
0: Genau, ne? Da geht einem schon mal der Atem aus. Und wenn man sich dann noch viel bewegt, dann ist das gar nicht so einfach. Sie schafft das und du wirst es erleben. Am Samstag Tickets für dich, Vanessa Mai in Bad Nenndorf. Herzlichen Glückwunsch, Heike.
1: Das ist nett.
0: Sehr, sehr gerne. 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Übermorgen in Bad Nenndorf bei der Landesgartenschau. Wetter soll ja auch ein bisschen besser werden dann. Jetzt Fantasy, Bonnie und Clyde hier bei Antenne Schlager.

0: habe ich so das Gefühl, dass du eigentlich damit das ganz gut handeln kannst, so als Promi-Kind, nenne ich dich jetzt mal so in Anführungszeichen.
1: Ich glaube, weil ich den Leuten aber auch relativ wenig Angriffsfläche biete. So, ich meine, ich halte mich eigentlich sehr aus Drama- oder Boulevardesken-Themen raus. Nicht, weil es mich nicht interessiert. Auch ich schaue manchmal Reality-TV-Shows. Aber ich bin nicht so die Person, die gerne so Dramen nach vorne trägt. Oder ich bin sehr, sehr privat, was solche Sachen angeht. Und der Nachname Reim steht halt einfach in der Schlagerwelt für Qualität. Ja. Und wenn du Qualität lieferst, also ich meine, mit dem Nachnamen Reim erwarten die Schlagerhörer eine gewisse Form von musikalischem Standard.
2: 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Jetzt noch jemand aus der erweiterten Reim-Family. Die aktuelle Ehefrau natürlich von Matthias. Hier ist Christine Stark. Der Nachfolgesong zu Barcelona macht richtig Laune. Das ist Alemannia. Neu für euch bei Antenne Schlager.

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1: Guten Morgen am Donnerstag. Trotz Waffenruhe haben sich die USA und der Iran erneut heftig angegriffen. Teheran erklärt jetzt die Straße von Hormus für gesperrt, eine der wichtigsten Routen für den weltweiten Öl- und Gashandel. Schiffe sollen demnach angegriffen werden. Die USA bestreiten eine vollständige Sperrung. Die Situation bleibt unübersichtlich und hochgefährlich. In Europa schlägt die Weltgesundheitsorganisation Alarm. Hitze werde zunehmend zur ernsten Gefahr. Mehr als 200.000 Menschen seien in den vergangenen 4 Jahren an den Folgen gestorben. Experten fordern besseren Schutz, vor allem für ältere und kranke Menschen. Und im Sport richtet sich natürlich heute der Blick nach Mexiko. Im Aztekenstadion startet die Fußball-Weltmeisterschaft. Erstmals mit 48 Teams. Zum Auftakt spielt Gastgeber Mexiko gegen Südafrika. Begleitet wird das große Ereignis von Sicherheitsbedenken und auch Unwetterwarnungen. Deutschland spielt übrigens am Sonntag das erste Mal um 19 Uhr unserer Zeit gegen Curaçao.
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1: 8:30 gleich, aktuell in Hamburg 12, in Bremerhaven auch 12 Grad, in Meppen 13, Magdeburg 13, Bad Salzuflen 11 und St. Ingbert im Saarland 11 Grad. Heute ziemlich launisches Wetter in Deutschland, wechselnd bewölkt, Sonne zwar, aber auch immer mal wieder Regenschauer und einzelne Gewitter. Am freundlichsten habt ihr es im Südwesten, da bleibt es am Nachmittag oft trocken und die Sonne kommt auch mal länger raus. Höchstwerte zwischen 15 und 20 Grad. Morgen wird es dann vielerorts nasser.
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0: Tief traurig, aber wunderschön. Dieser Schlagerdino von Juliane Werding. Am Tag, als Conny Kramer starb. Euch einen schönen Donnerstagmorgen. 17 vor 9. Gleich Paddy Lindner. Ganz frisch, wenn der Wahnsinn will. Und Christian Leis ist dabei. Dein Kapitel im Tagebuch. Vorher der Blick in die Sterne.
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0: Für heute Donnerstag, den 11. Juni. Widder, ein neuer Kontakt bereichert dein Umfeld. Freundschaften werden heute lebendiger. Stier, erlaube dir heute eine Pause zum Auftanken. Selbstfürsorge hilft, neue Energie zu gewinnen. Zwillinge, mit Optimismus öffnest du dich für Begegnungen. Ungewohnte Gespräche erweitern deinen Horizont. Krebs, Engagement bringt dich näher an persönliche Ziele. Deine Motivation treibt dich voran. Löwe, du zeigst heute besonders viel Fleiß und Zielstrebigkeit. Das zahlt sich langfristig aus. Jungfrau, emotionale Nähe heitert dich auf. Eine schöne, lustige, heitere Stimmung versüßt dir den Tag. Waage, Erfolgserlebnisse sorgen für Zufriedenheit. Über dein Resultat dürfen sich auch andere freuen. Skorpion, heute profitierst du von sportlicher Vielfalt. Wage dich an etwas, das du noch nicht kennst. Schütze, Kreativität sorgt heute im Arbeitsumfeld für gute Stimmung. Deine Impulse werden wahrgenommen und geschätzt. Steinbock, zur Balance empfiehlt sich bewusste Atmung. Nimm dir auch mal einen Moment, um den Alltag loszulassen. Wassermann, Motivation kommt durch positive Rückmeldung. Du erhältst Anerkennung für dein Engagement. Und Fische, du findest heute mühelos Anschluss. Gemeinsames Tun fördert Teamgeist.

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Gleich habe ich für euch Katja Epstein mit einem großen Eurovisionsschlager, Dino. Wunder gibt es immer wieder. Brezelt richtig rein. Und vorher Reibeisenstimme Ben Zucker um 9 vor 9. Hier ist Na und.

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11: Ich bin Katrin Müller. Die USA und der Iran haben sich in der zweiten Nacht in Folge heftig gegenseitig beschossen, womit sich der Konflikt trotz der seit 2 Monaten geltenden Waffenruhe gefährlich hochschaukelt. Irans Militär reagierte auf neue US-Angriffe nach eigenen Angaben mit der kompletten Sperrung der Straße von Hormuz sowie mit Gegenattacken auf Ziele in den Golfstaaten Bahrain und Kuwait. Vom US-Militär hieß es dagegen, die Straße von Hormuz sei nicht komplett dicht. Der sogenannte Tankrabatt fällt wie geplant Ende Juni weg. Das haben nach Informationen der Bild die Fraktionen von Union und SPD entschieden. Die Koalition hatte die Spritsteuer im Mai und Juni um knapp 17 Cent pro Liter gesenkt.
12: Die 2 Monate Tankrabatt kosten den Staat rund 1,6 Milliarden Euro. Eine Verlängerung ist nicht drin. Man könne dafür keine Schulden aufnehmen, heißt es aus den Regierungsfraktionen. Damit ist gut möglich, dass es an den Zapfsäulen ab Juli wieder teurer wird. Aber die Koalition zeigt sich für eine mögliche Preisexplosion vorbereitet. Während der Sommerpause könnte es demnach im Bundestag Sondersitzungen geben. Aber was dann kommt? Unklar. Im Gespräch sind verschiedene Entlastungen, wie Zuschüsse für Autofahrer mit kleinen Einkommen, eine Erhöhung der Pendlerpauschale oder auch ein Spritpreisdeckel. Ursula Winkler, Nachrichtenredaktion.
11: Die Spitzen der schwarz-roten Koalition haben weitere Gespräche mit Arbeitgebern und Gewerkschaften über Reformen vereinbart. Das teilte ein Regierungssprecher nach Beratungen im Kanzleramt mit. Die Koalition begrüße die Bereitschaft der Wirtschafts- und Gewerkschaftsvertreter, den Reformprozess konstruktiv zu begleiten, hieß es weiter. Union und SPD wollen bis zur Sommerpause grundlegende Reformen auf den Weg bringen. Zum Sport. Heute startet die XXL-Fußball-Weltmeisterschaft in Kanada, Mexiko und den USA. Die große Eröffnung am Abend deutscher Zeit ist in Mexiko-Stadt im Aztekenstadion. Im Auftaktspiel trifft Co-Gastgeber Mexiko auf Südafrika.
13: Eine Megashow soll die Fans vor dem Anpfiff in Stimmung bringen. Popstar Shakira will erstmals den WM-Song Die Die live präsentieren. Mögliche Gewitter und radikale Lehrerproteste überschatten jedoch den Start des Turniers. Die Zufahrtsstraßen zum Stadion sind weitgehend abgesperrt. Auch die Fanmeile im historischen Zentrum der Stadt wird streng überwacht, damit Protestaktionen das Fußballfest nicht beeinträchtigen. Aus Mexiko-Stadt Andreas Osacabrius.
11: Die deutsche Mannschaft startet dann am Sonntag gegen Neuling Curaçao in die WM.
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14: Momentan in Hamburg 12 Grad, genauso in Bremen, in der Mitte Niedersachsens in Bergen 12 Grad, in Höxter in Ostwestfalen-Lippe 12, in Xanten am Niederrhein 13 und in Homburg im Saarland frische 11 Grad. Heute sehr wechselhaft. Es gibt Sonne, viele Wolken, aber eben auch immer wieder Schauer und im Tagesverlauf auch einzelne Gewitter. Aber im Südwesten bei euch, da sieht es freundlicher aus. Da bleibt es auch am Nachmittag meist trocken, es gibt längere Aufheiterungen. Dazu insgesamt ein spürbarer Wind in Deutschland, die Höchstwerte 15 bis 20 Grad. Und morgen kommt dann in vielen Regionen Regen auf. Auch mal länger am Stück.
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14: Ja, und ihr empfangt uns ja nicht nur über DAB Plus, also ganz normal über Luft ohne Internet. Das geht in Niedersachsen, Hamburg, Bremen, in Ostwestfalen, Lippe, im Saarland, überall auch so in den angrenzenden Gebieten. Könnt ihr einfach mal gucken, wenn ihr so ein Radio auch zu Hause habt. Macht mal so einen vollständigen Sendersuchlauf und guckt dann in der Liste. Wir sind eingeteilt je nach Gerät, entweder unter A wie Antennenschlager oder etwas weiter hinten einfach nur unter dem Kurzcode Schlager. Übers Internet sind wir weltweit empfangbar. Zum Beispiel, wenn ihr so eine Alexa habt, ganz praktisch, dann sagt ihr da einfach: Alexa, starte Antenne Schlager. Und dann habt ihr gleich Roland Kaiser im Ohr. Manchmal möchte ich schon mit dir. Und hier ist Kerstin Ott, der Morgen nach Marie.

0: Antenne Schlager gleich für euren Donnerstag mit Michelle und Scheißkerl.
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0: Tja, aber jeder WM gibt es diese eine Mannschaft, die sich schon vor dem Start zum Publikumsliebling entwickelt. Und dieses Jahr ist ein heißer Anwärter Curaçao, der erste Gegner von uns Deutschen am Sonntag. 19 Uhr unserer Zeit ist Anstoß. Ja, und die sind wirklich unterwegs, ja. Gerade geht ein Video viral vom Einlauf zum Training. Die Jungs sind einfach gut drauf, die tanzen richtig, verbreiten gute Stimmung. Also Curaçao, von der Stimmung her schon mal ein Weltmeister. Klar, vom Spielerischen wahrscheinlich nicht so gut. Also am Sonntag geht's dann los eben für unsere Nationalmannschaft. Heute erstmal das Auftaktspiel. Die Fußball-WM, die beginnt um 21 Uhr unserer Zeit in Mexico City mit dem Spiel Mexiko gegen Südafrika. Vorher natürlich so eine kleinere Eröffnungsfeier. Sportmann Olli Seidler, was erwartet uns denn bei diesem Spiel?
2: 1000 Millionen Menschen werden an den TV-Bildschirmen hängen. Also 1 Milliarde. Das ist kein Fußballspiel, das ist ein Urknall. Und bevor es überhaupt losgeht, kommt dann die große Showmaschine. Musikstars, Lichtshows, Folklore und nordamerikanischer Größenwahn treffen da aufeinander. Das Aztekenstadion wird dabei weniger Stadion als Theater, weniger Arena als Raketenrampe für die WM sein.
0: Also keine ganz so kleine Show, sondern eine richtig große. Dankeschön, Olli. Shakira wird auch mit dabei sein. Die wird zum ersten Mal ihren WM-Song Die Die live auf zum allerersten Mal. Das wird lustig.
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2: Heute von allem was dabei, etwas Sonne, viele Wolken, immer wieder Regenschauer und einzelne Gewitter. Am freundlichsten im Südwesten Deutschlands, da am Nachmittag oft trocken, die Sonne kommt auch mal länger raus. Die Höchstwerte heute frisch zwischen 15 und 20 Grad. Morgen wird's dann vielerorts nasser.
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Helene Fischer heute Nacht. Wow, einer ihrer neuen Songs bei ihrer Tour. Gestern ist es ja gestartet, ganz offiziell ist es losgegangen mit dieser 360-Grad-Stadion-Tour von Helene. Ihr hört Antenne Schlager an diesem Morgen danach. Und ihren Tourauftakt hat sie eben nicht nur mit einer riesigen Show gefeiert, sondern auch mit einem richtig innigen Moment, über den heute viele sprechen. Vor rund 35.000 Fans wurde nämlich nicht nur getanzt, mitgesungen und natürlich atemlos gefeiert. Auf der Bühne gab es auch einen sehr persönlichen kurzen Augenblick mit Thomas Seidel, ihrem Partner. Genau solche Momente machen ein Konzert am Ende eben besonders, wenn neben all dem Glanz, den großen Bildern und der perfekten Show auch noch echte Nähe zu spüren ist. Einen zärtlichen Minikuss hat sie ihm gegeben auf der Bühne. Der tanzt ja da eben auch mit und macht mit bei diesen Choreografien. Und ich meine, zu Helene passt das Ganze ja irgendwie. Auch diese Mischung aus Power, Gefühl und ganz viel Herz. Für die Fans war das sicherlich einer dieser Augenblicke, die man einfach nicht nur sieht, sondern mit nach Hause nimmt. Ein Tourstart mit viel Energie, großen Emotionen und eben diesen kleinen Gänsehautmoment obendrauf. Diese Stimmung nehmen wir jetzt mit. Mit Peter Cornelius, reif für die Insel. Ich wünsche euch einen wunderschönen Donnerstagmorgen mit Antenne Schlager.

Padauz, Linda Hesse war Antenne-Schlager mit Ich bin ja kein Mann. Bei uns bekommt er diese Mischung aus den Schlager-Dinos und den aktuellen Schlager-Hits. Das ist zum Beispiel ganz frisch und da freuen wir uns, wenn die Sonne wieder mehr rauskommt und es wärmer wird demnächst. Hier ist Frank Neuenfels, wenn endlich wieder Sommer ist.

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11: Ich bin Katrin Müller. Heute ist es soweit. Die XXL-Fußball-Weltmeisterschaft in Kanada, Mexiko und den USA startet. Die große Eröffnung am Abend deutscher Zeit ist in Mexiko-Stadt im Aztekenstadion. Im Auftaktspiel trifft Co-Gastgeber Mexiko auf Südafrika. Die deutsche Mannschaft greift dann am Sonntag ins Turnier ein.
12: Direkt nach dem Mittagstraining bekommen die Spieler einen halben Tag frei und können sich das Eröffnungsspiel in ihrem Quartier anschauen, im Graylin Estate. Auf mehreren Leinwänden, eine ist direkt am Pool. Abwehrmann David Raum glaubt, dass mit dem ersten Spiel die WM-Stimmung richtig steigen wird. Die Welt sei bereit. Auch die deutsche Mannschaft, die fühlt sich in der schwülen Hitze in North Carolina sichtbar wohl. Es gibt keine Verletzten und alle fiebern dem ersten Gruppenspiel entgegen. Aus Winston-Salem, Thomas Bremser.
11: SPD-Chefin Bärbel Baas deutet mögliche weitere Maßnahmen zur Entlastung der Verbraucher nach dem geplanten Aus des Tankrabatts Ende Juni an. Sollten die Energiepreise weiter steigen, werde man über die Maßnahme noch einmal reden müssen, sagte die Arbeitsministerin im ZDF.
13: Wir werden natürlich darauf schauen, was heißt das für, sag mal, Reserven, für Lieferketten, weil der Konflikt geht ja weiter. Und deshalb werden wir sicherlich auch bis zur Sommerpause und auch darüber hinaus die Lage beobachten und natürlich auch andere Entscheidungen vielleicht noch treffen.
11: Weiter bestehen bleibt erstmal die neue 12-Uhr-Regel, nach der Tankstellen die Preise nur noch einmal am Tag erhöhen dürfen. Der ADAC hat in einer Studie ermittelt, dass die Preissprünge bei Sprit dadurch aber so groß wie nie sind. Bei Diesel liegen zwischen Tageshöchst- und Tiefstpreis im Schnitt mehr als 18 Cent pro Liter, bei Super E10 fast 15 Cent. Im zähen Ringen um eine Vereinbarung zum Ende des Iran-Kriegs erweist sich eine Waffenruhe zwischen den USA und dem Iran weiter als brüchig. Zuletzt haben Irans Streitkräfte nach eigenen Angaben als Reaktion auf US-Angriffe im Süden des Landes Ziele in den Golfstaaten Bahrain und Kuwait angegriffen. Zuvor hatte das US-Militär iranische Behauptungen zurückgewiesen, die Straße von Hormuz sei vollständig gesperrt. Nach dem großflächigen Stromausfall infolge eines Brands in einem Umspannwerk in Reutlingen sind alle Haushalte und Betriebe nun wieder am Netz. Seit dem späten Abend seien auch die restlichen rund 50 betroffenen Gewerbekunden wieder versorgt, teilten die Netzbetreiber mit. Die Ermittler von Generalstaatsanwaltschaft und Landeskriminalamt Stuttgart gehen mittlerweile davon aus, dass der Brand in dem Umspannwerk gelegt wurde.
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14: Heute heißt es in Deutschland Sonne, Wolken, Schauer und örtlich auch mal ein Gewitter, also alles dabei. Besonders freundlich habt das allerdings im Südwesten, dort am Nachmittag meist trocken und es lockert auch mal länger auf. Ansonsten eher wechselhaft, dazu ein ziemlich kräftiger Wind. Die Höchstwerte frisch, zwischen 15 und 20 Grad maximal. Und morgen setzt sich dann in vielen Regionen Regen durch.
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14: Jetzt mit zwei Künstlern hintereinander weg, die auch ein tolles Duett an den Start gebracht haben. Auf Italienisch und Deutsch Nino D'Angelo und Marina Marx. Vergangenen Sonntag ja ihr großer Auftritt beim Fernsehgarten, der einige Wellen geschlagen hat, weil Marina einfach aus Versehen in so einen Graben die Bühne runtergefallen ist. Ihr geht's aber gut. Sie hat sich nachher auch nochmal gemeldet und hat gesagt, mit mir ist alles in Ordnung. Manchmal muss man halt ein bisschen aufpassen. Also Nino D'Angelo gleich mit einem Schlager-Dino für euch jenseits von Eden. Und hier ist Marina Marx, One Night Stand.

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1: Schönen Donnerstagvormittag. Gleich Matze Reim für euch. Alles, was ich will.
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1: Helene Fischer zeigt sich schon mal in WM-Laune. Sollte Deutschland tatsächlich den Titel holen, könnte sich die 41-Jährige einen Auftritt auf der Fanmeile gut vorstellen. Ihr klares Ja gab es im Bild-Interview kurz vor dem Start ihrer Tour. Nur dumm, ausgerechnet in Berlin wird es wohl diesmal keine große Fanmeile auf der Straße des 17. Juni geben, weil dafür bislang kein Antrag gestellt wurde. Dafür wurde es bei Helene jetzt am Abend in Dresden sehr emotional. Beim Tour-Auftakt ihrer 360-Grad Stadion-Tour gab es vor mehr als 35.000 Fans nicht nur die großen Hits, sondern auch einen innigen Kuss auf der Bühne für ihren Partner Thomas Seidel. Auch aus Schweden kommen royale Gefühle. Kronprinzessin Victoria hat in einer TV-Doku mit sehr persönlichen Worten über ihre Mutter, Königin Silvia, gesprochen und wurde dabei selbst sichtlich emotional. Victoria bewundert, wie plötzlich sich das Leben ihrer Mutter einst veränderte. Mit der Hochzeit am 19. Juni 1976 wurde Silvia ja sozusagen über Nacht Schwedens Königin. Außerdem sorgt Daniela Katzenberger mal wieder mit einer ziemlich ungewöhnlichen Beauty-Idee für Gesprächsstoff. Die 39-Jährige hat angekündigt, sich im Oktober die Zehen kürzen lassen zu wollen. Dazu plant sie auch noch eine Haartransplantation, weil sie nach eigenen Worten mit kahlen Stellen auf dem Kopf unzufrieden ist.
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4: Heute von allem was dabei, etwas Sonne, viele Wolken, immer wieder Regenschauer und einzelne Gewitter. Am freundlichsten im Südwesten Deutschlands, da am Nachmittag oft trocken, die Sonne kommt auch mal länger raus. Die Höchstwerte heute frisch, zwischen 15 und 20 Grad. Morgen wird's dann vielerorts nasser.
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4: Schönen Donnerstagvormittag.

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Ihr hört Antenne Schlager an diesem Donnerstagvormittag. Klaus Lager hat gerockt, Faust auf Faust. Jetzt geht's sofort weiter mit Ben Zucker und Guten Morgen Welt. Nur noch ein kurzer Hinweis für euch, wenn ihr im Norden unterwegs seid an diesem Wochenende rund um Hamburg auf der A7 und im Elbtunnel. Da gibt's eine 55 Stunden Vollsperrung. Die Sperre startet Freitagabend 22 Uhr, endet dann erst in der Nacht zu Montag um 5 Uhr morgens. Betroffen ist der Abschnitt zwischen Hamburg-Heimfeld und Hamburg-Volkspark. Da werden technische Arbeiten durchgeführt, unter anderem an den Verkehrszeichen Brücken und an der Tunneltechnik. Das heißt, für euch Richtung Norden und Süden bitte mehr Zeit einplanen rund um den Elbtunnel. Vor der Abfahrt eben nochmal Navi und Verkehrslage checken und wenn möglich eben den Bereich großräumig umfahren. Die offiziellen Umleitungen sind ausgeschildert, aber da kann es natürlich auch insgesamt etwas voller werden. Kommt gut und sicher ans Ziel mit uns, mit Antenne Schlager.

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6: Ich bin Katrin Müller. Bundeskanzler Friedrich Merz wirbt nach dem Treffen der Koalitionsspitzen mit den Sozialpartnern für Reformbereitschaft aller in Deutschland. Merz machte in seiner Regierungserklärung im Bundestag deutlich, dass die Zeit dränge.
7: Wir wollen in dieser Wahlperiode das Fundament unseres Landes so erneuern, dass es wieder für viele Jahre, vielleicht sogar für ein Jahrzehnt trägt. Und wir wollen es so tun, dass wir jeden ermutigen und ermuntern, daran teilzunehmen und seinen Beitrag zu leisten.
6: Jeden Tag gingen Arbeitsplätze in der Industrie verloren, Unternehmen geben angesichts hoher Kosten und Bürokratielasten auf, erklärte Merz. Das dürfe so nicht weitergehen. Tanken kann je nach Uhrzeit inzwischen deutlich teurer oder günstiger sein. Seit der neuen 12-Uhr-Regel sind die Preissprünge laut ADAC so groß wie nie. Bei Diesel liegen zwischen Tageshöchst- und Tiefstpreis im Schnitt mehr als 18 Cent pro Liter. Bei Super E10 fast 15 Cent.
8: Wer sparen will, sollte den richtigen Zeitpunkt erwischen. Laut ADAC sind die Preise meist kurz vor Mittag am niedrigsten. Bei einer Tankfüllung von 50 Litern lassen sich so im Schnitt mehr 7 Euro bei Benzin und über 9 Euro bei Diesel sparen. Der Autoclub sieht die starken Ausschläge trotzdem kritisch. Ende Juni fällt der Tankrabatt aber auch schon wieder weg. Dann könnte Sprit erneut teurer werden. Der Tankstellenverband rechnet damit, dass sich die Spritpreise danach bei rund 2 Euro pro Liter einpendeln können. Zoe Tassovali, Nachrichtenredaktion.
6: Nach einem Zusammenstoß zweier Busse in Oberbayern ist nach Polizeiangaben keiner der Verletzten mehr in akuter Lebensgefahr. Die Unfallstelle sei geräumt. Die beteiligten Busse würden nun von einem Gutachter untersucht. Gestern waren in einer Kurve bei Hilbertshausen im Landkreis Dachau ein mit Kindern besetzter Reisebus und ein entgegenkommender Linienbus ohne Fahrgäste zusammengeprallt. Ein Zweitklässler starb. Eine Lehrerin und zwei weitere Kinder wurden schwer verletzt. Zum Sport. Heute startet die XXL-Fußball-Weltmeisterschaft in Kanada, Mexiko und den USA. Die große Eröffnung am Abend deutscher Zeit ist in Mexiko statt im Aztekenstadion. Im Auftaktspiel trifft Co-Gastgeber Mexiko auf Südafrika. Die deutsche Mannschaft startet dann am Sonntag gegen Neuling Curaçao in die WM.
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9: Der Juni bleibt ein wenig wechselhaft. Auch heute ist es wirklich ja ziemlich wolkig. Es kommen auch immer wieder Schauer und einzelne Gewitter runter. Im Südwesten, da gibt es auch längere trockene Abschnitte und den meisten Sonnenschein. Den gibt es auch heute wieder in Nähe der Küsten, nämlich an der Nord- und Ostsee. Und die Temperaturen, die haben sich ziemlich abgekühlt im Vergleich zu den vergangenen Tagen. Maximal 13 Grad im Erzgebirge und bis zu 21 Grad am Oberrhein.
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9: Es ist kurz nach 11. Die kommenden 4 Stunden verbringen wir gemeinsam an diesem Donnerstag. Das Wochenende ist ja auch schon wieder so ganz langsam in Sicht. Und gestern ist ja die große Stadiontour von Helene Fischer gestartet. Ich habe die ersten Storys gesehen, also wirklich wahnsinnig beeindruckend. Gleich gibt's aktuelle Musik von Joey Heindlen, Kulthit von Michelle. Und starten tun wir jetzt mit Sonja Liebing, Eine Nacht Dirty Dancing.

Platz 1 der Radiocharts momentan Joey Heindle und schwer zu erklären seine Coverversion von Words, hier gehört bei Antenne Schlager. Schön, dass ihr mit dabei seid an diesem Donnerstag. Ja, große Ereignisse werfen ihren Schatten voraus. Gestern großer Tourauftakt von Helene Fischer in Dresden. Gigantische Stories und Bilder habe ich da schon gesehen. Und ja, jetzt geht die Tour los und außerdem heute Abend WM-Start. Auch das ist ein Top-Thema und heute ist übrigens auch noch Weltspieltag und damit ist nicht Fußball gemeint. Für alle die, die sich für Fußball nämlich nicht interessieren, die gibt es ja durchaus auch noch. Ne? Also vor ein paar Jahren fand ich das auch alles noch nicht so spannend, muss ich sagen. Nur ich bin sehr sportlastig aufgewachsen, weil meine Eltern gefühlt jede Sportart sich anschauen. Bevor wir uns diesen Themen aber allen widmen, gibt es jetzt erstmal den Kaiser. Ja, Kaiser Mania steht ja auch schon bald wieder vor der Tür. Hier ist das Beste am Leben.

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0: Wolfgang Petri. Weiß der Geier oder weiß er nicht? Die beste Kultmusik hier gehört bei Antenne Schlager. Schön, dass ihr mit dabei seid an diesem Donnerstag. Und heute beginnt sie, die Fußball-WM 2026. Aber nicht jeder mag Fußball. Da braucht es vielleicht jetzt ein paar Alternativen, um 6 Wochen Dauerfußball durchzustehen. Und zum Glück ist heute nicht Start der Fußball-WM, sondern auch Weltspieltag. Und da finden wir doch bestimmt ein paar schöne Alternativen. Und ja, Ronny Thorau hat da ein paar Tipps für uns, quasi für alle Fußballmuffel. Ronny, welche Spiele eignen sich denn ganz gut als Alternativprogramm zur WM?
1: Ja, es gibt natürlich Spieleauswahl wie Sand am Meer, aber zwei Dinge können vielleicht bei der Auswahl helfen. Während der WM kommen einem ja wahrscheinlich doch ein paar Mitspieler abhanden, die Fußball gucken. Also sind Spiele zu zweit oder auch alleine jetzt sehr praktisch. Und Spiele, die 45 Minuten lang gehen. Weil vielleicht kriegt man ja bei den weniger Kracherbegegnungen der Fußball-WM, also ich sag mal Kongo gegen Usbekistan, so ein paar Fußballfans doch noch dazu, wenigstens eine Halbzeit noch mitzuspielen und nur die zweite zu gucken. Da lockt man mit einem 45-Minuten-Spiel vielleicht noch ein paar Mitspieler zu sich.
0: Das könnte sein. Ich glaube, in der Vorrunde ist es tatsächlich auch noch ein bisschen leichter, Leute zu akquirieren. Ja, spannend wird es dann natürlich, wenn es dann Richtung Achtelfinale geht. Und jetzt wird hier noch ein bisschen gefeiert an diesem Donnerstag. Anna-Maria Zimmermann, 1000 Träume weit. Schön, dass ihr mit dabei seid. Kommt gut durch den Donnerstag.

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12: Ich bin Katrin Müller. Heute ist es soweit, die XXL-Fußball-Weltmeisterschaft in Kanada, Mexiko und den USA startet. Die große Eröffnung am Abend deutscher Zeit ist in Mexiko-Stadt im Aztekenstadion. Im Auftaktspiel trifft Co-Gastgeber Mexiko auf Südafrika. Die deutsche Mannschaft greift dann am Sonntag ins Turnier ein.
13: Direkt nach dem Mittagstraining bekommen die Spieler einen halben Tag frei und können sich das Eröffnungsspiel in ihrem Quartier anschauen, im Graylin Estate. Auf mehreren Leinwänden, eine ist direkt am Pool. Abwehrmann David Raum glaubt, dass mit dem ersten Spiel die WM-Stimmung richtig steigen wird. Die Welt sei bereit. Auch die deutsche Mannschaft, die fühlt sich in der schwülen Hitze in North Carolina sichtbar wohl. Es gibt keine Verletzten und alle fiebern dem ersten Gruppenspiel entgegen. Aus Winston-Salem, Thomas Bremser.
12: Bundeskanzler Friedrich Merz wirbt nach dem Treffen der Koalitionsspitzen mit den Sozialpartnern für Reformbereitschaft aller in Deutschland. Merz machte in seiner Regierungserklärung im Bundestag deutlich, dass die Zeit dränge. Jeden Tag gingen Arbeitsplätze in der Industrie verloren. Unternehmen gäben angesichts hoher Kosten und Bürokratielasten auf, erklärte der Kanzler. Das dürfe so nicht weitergehen. SPD-Chefin Bärbel Baas deutet mögliche weitere Maßnahmen zur Entlastung der Verbraucher nach dem geplanten Aus des Tankrabatts Ende Juni an. Sollten die Energiepreise aber weiter stark steigen, werde man über die Maßnahme noch einmal reden müssen, sagte die Arbeitsministerin im ZDF.
14: Wir werden natürlich darauf schauen, was heißt das für, sag mal, Reserven, für Lieferketten, weil der Konflikt geht ja weiter. Und deshalb werden wir sicherlich auch bis zur Sommerpause und auch darüber hinaus die Lage beobachten und natürlich auch andere Entscheidungen vielleicht noch treffen.
12: Weiter bestehen bleibt erstmal die neue 12-Uhr-Regel, nach der Tankstellen die Preise nur noch einmal am Tag erhöhen dürfen. Der ADAC hat in einer Studie ermittelt, dass die Preissprünge bei Sprit dadurch aber so groß wie nie sind. Bei Diesel liegen zwischen Tageshöchst- und Tiefstpreis im Schnitt mehr als 18 Cent pro Liter, bei Super E10 fast 15 Cent. Nach dem großflächigen Stromausfall infolge eines Brands in einem Umspannwerk in Reutlingen sind alle Haushalte und Betriebe nun wieder am Netz. Seit dem späten Abend seien auch die restlichen rund 50 betroffenen Gewerbekunden wieder versorgt, teilten die Netzbetreiber mit. Die Ermittler von Generalstaatsanwaltschaft und Landeskriminalamt Stuttgart gehen mittlerweile davon aus, dass der Brand in dem Umspannwerk gelegt wurde.
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15: Auch der Donnerstag bringt heute wieder wechselhaftes Wetter. Die Wolken sind meist in der Überzahl, bringen Schauer sowie einzelne Gewitter. Am Nachmittag, da bleibt es zumindest im Südwesten oft trocken. Den meisten Sonnenschein, den gibt's an den Küsten von Nord- und Ostsee. Und ja, so sind auch die Temperaturen. Die reichen nämlich heute von frischen 13 Grad im Erzgebirge bis zu maximal 21 Grad am Oberrhein.
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15: Kurz nach 12, eine wunderschöne Mittagspause wünsche ich euch an diesem Donnerstag. Lasst es euch gut gehen und ich sorge für die perfekte Musik gleich. Der neue Song von Nino De Angelo und Marina Marx. Ja, da gab es ja leider diesen Unfall am Sonntag im Fernsehgarten. Marina, ist zum Glück aber nichts Schwerwiegendes passiert. Außerdem wird es gleich auch

0: Nino De Angelo und Marina Marx, Bella Italia, e Amore, hier gehört bei Antenne Schlager. Schön, dass ihr mit dabei seid. Ja, und heute startet sie die große Fußball-WM 2026. Aber nicht jeder mag Fußball und da brauchst vielleicht ein paar Alternativen in den 6 Wochen. Und heute ist nämlich auch Weltspieltag, ja, also nicht nur WM-Start. Und da finden sich doch bestimmt ein paar alternative Spieletipps für Fußballmuffel. Ronny Thorau hat sich jedenfalls mit diesem Thema beschäftigt. Und wir haben schon gehört, ein bisschen rüberlocken von Fußballfans zum Spieletisch, das geht vielleicht. Aber welche Vorteile haben Brettspiele denn sonst noch? Die sind ja auch richtig gut für Körper und Geist, oder?
1: Ja, Brettspiele, Kartenspiele, Würfelspiele und so weiter sind mehr als nur Spaß. Die sind zum Beispiel auch gut als Gehirnjogging oder anders gesagt, sie machen uns schlauer, verbessern das Gedächtnis, machen uns pfiffiger, also helfen beim Kreativwerden und um die Ecke denken. Weiß ich jetzt nicht, ob Fußball das auch kann. Außerdem bringen uns Brettspiele zusammen. Die sind gut gegen Einsamkeit und fördern den sozialen Zusammenhalt. Gut, da ist Fußball auch nicht schlecht drin, aber Spiele bauen auch Stress ab und entspannen. Das sehe ich jetzt beim Fußball nicht so. Das Warten aufs erlösende Tor kann ja schon ganz schön stressig sein.
0: Da sagst du was, Ronny, ja, und kann auch wirklich graue Haare machen. Was habe ich mich schon bei Fußballspielen aufgeregt? Also ich hoffe, dass unsere Jungs das ein bisschen durchziehen bei dieser WM und wir nicht so viel graue Haare alle kriegen und heiser sind am Ende vom Schreien. Ja. Ich kann mich da wirklich extrem reinsteigern. Ich bin wirklich ein passionierter Fußballfan. Also was auch immer, ob Brettspiel, Gartenspiel oder doch Fußball, hab viel Spaß dabei. Heute auf jeden Fall 21 Uhr Start der Fußball-WM und jetzt Ella Endlich. Hier sind Spuren auf dem Mond.

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Oliver Frank und die italienische Sehnsucht. 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Heute ist ja Donnerstag, das heißt, es gibt eine neue Folge und zwar mit dem wunderbaren Julian Reim. Wir waren digital miteinander verbunden. Sein Mops Hachi war auch dabei während des Gesprächs. Der kriegt auch noch eine extra Plattform und wir haben über wirklich viele Themen gesprochen. Was hat Julian in den vergangenen Monaten so erlebt? Was hat er vor in diesem Jahr? Würde er sich entscheiden müssen zwischen Songwriter und Gesang? Wie wäre seine Entscheidung? Das ist ja immer wahnsinnig spannend. Ne? Da hatten wir ja schon alles dabei. Tim Peters war ja da eindeutig mit Sänger, Maite Kelly eher Songwriterin. Mal sehen, was Julian sagt. Jetzt geht's hier aber erstmal weiter mit Thomas Anders und Florian Silbereisen. Sie sagte doch, sie liebt mich.

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10: Ich bin Katrin Müller. Bundeskanzler Friedrich Merz wirbt nach dem Treffen der Koalitionsspitzen mit den Sozialpartnern für Reformbereitschaft aller in Deutschland. Merz machte in seiner Regierungserklärung im Bundestag deutlich, dass die Zeit dränge.
11: Entweder also wir schließen weiter die Augen davor und geben uns weiter der Illusion hin, und es wäre nichts anderes als eine Illusion, das werde schon alles irgendwie gut gehen. Oder, und das ist die andere Möglichkeit, wir nutzen die Stärken und Potenziale, die wir haben, um das Ruder für alle herumzureißen und uns auf allen Feldern, auf denen das nötig ist, wieder besser aufzustellen.
10: Jeden Tag gingen Arbeitsplätze in der Industrie verloren, Unternehmen geben angesichts hoher Kosten und Bürokratielasten auf, erklärte Merz. Das dürfe so nicht weitergehen. Tanken kann je nach Uhrzeit inzwischen deutlich teurer oder günstiger sein. Seit der neuen 12-Uhr-Regel sind die Preissprünge laut ADAC so groß wie nie. Bei Diesel liegen zwischen Tageshöchst- und Tiefstpreis im Schnitt mehr als 18 Cent pro Liter, bei Super E10 fast 15 Cent.
12: Wer sparen will, sollte den richtigen Zeitpunkt erwischen. Laut ADAC sind die Preise meist kurz vor Mittag am niedrigsten. Bei einer Tankfüllung von 50 Litern lassen sich so im Schnitt mehr 7 Euro bei Benzin und über 9 Euro bei Diesel sparen. Der Autoclub sieht die starken Ausschläge trotzdem kritisch. Ende Juni fällt der Tankrabatt aber auch schon wieder weg. Dann könnte Sprit erneut teurer werden. Der Tankstellenverband rechnet damit, dass sich die Spritpreise danach bei rund 2 Euro pro Liter einpendeln könnten. Zoe Tassovali, Nachrichtenredaktion.
10: Nach einem Zusammenstoß zweier Busse in Oberbayern ist nach Polizeiangaben keiner der Verletzten mehr in akuter Lebensgefahr. Die Unfallstelle sei geräumt. Die beteiligten Busse würden nun von einem Gutachter untersucht. Gestern waren in einer Kurve bei Hilbertshausen im Landkreis Dachau ein mit Kindern besetzter Reisebus und ein entgegenkommender Linienbus ohne Fahrgäste zusammengeprallt. Ein Zweitklässler starb. Eine Lehrerin und zwei weitere Kinder wurden schwer verletzt. Zum Sport. Heute startet die XXL-Fußball-Weltmeisterschaft in Kanada, Mexiko und den USA. Die große Eröffnung am Abend deutscher Zeit ist in Mexiko-Stadt im Aztekenstadion. Im Auftaktspiel trifft Co-Gastgeber Mexiko auf Südafrika. Die deutsche Mannschaft startet dann am Sonntag gegen Neuling Curaçao in die WM.
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13: Der Juni bleibt ein wenig wechselhaft. Auch heute ist es wirklich ja ziemlich wolkig. Es kommen auch immer wieder Schauer und einzelne Gewitter runter. Im Südwesten, da gibt es auch längere trockene Abschnitte und den meisten Sonnenschein gibt es auch heute wieder in Nähe der Küsten, nämlich an der Nord- und Ostsee. Und die Temperaturen, die haben sich ziemlich abgekühlt im Vergleich zu den vergangenen Tagen. Maximal 13 Grad im Erzgebirge und bis zu 21 Grad am Oberrhein.
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13: Kurz nach 13 Uhr schon an diesem Donnerstag. 2 Stunden haben wir noch zusammen. Danke fürs Einschalten. Gleich wird's kaiserlich mit einem Kulthit von Roland Kaiser. Und jetzt die Frau, die gestern ihre große 360-Grad-Stadion-Tour eröffnet hat. Helene Fischer feiert ihr 20-jähriges Bühnenjubiläum mit den Fans. Was ich da schon wieder gesehen habe, sah wirklich spektakulär aus. Und jetzt hören wir sie. Hier ist Helene.

0: Sonja Liebing und schon längst verliebt. Ihre aktuelle Single hier gehört bei Antenne Schlager. Danke fürs Einschalten und schön, dass ihr vor allem mit dabei seid. An diesem Donnerstag, heute ja Weltspieltag, außer dem Start der Fußball-WM. Das haben wir alles schon gehört. Und jetzt kommen wir aber zu einem ganz anderen Thema, was wir immer öfter sehen wieder auf den Straßen, nämlich das sogenannte Handy am Steuer. Ich meine, wer damit erwischt wird, muss mit mindestens 100 Euro Bußgeld und einem Punkt in Flensburg rechnen. Denn Telefonate lenken ab und vor allem das Schreiben. Ich muss aber sagen, ich war da auch nachlässiger in den vergangenen Monaten, bevor ich mein Auto abgegeben habe, weil es in die Werkstatt musste. Und der ADAC hat jetzt eine Untersuchung zum Thema Handy am Steuer gemacht über die Ergebnisse. Da gibt es alle Infos von ADAC-Sprecherin Katharina Luca. Wie groß ist das Problem Handy am Steuer denn wirklich?
1: Es zeigt sich ganz klar, Handyverstöße sind kein Einzelfall, sondern ja eher Alltag im Straßenverkehr. In unserer Verkehrsbeobachtung in Städten mit dem Fokus auf dem fahrenden Verkehr haben knapp 3% der Autofahrer ihr Handy unerlaubt genutzt und immer noch 1,5% der Fahrradfahrer. Rechnet man das aber hoch auf Deutschland und das ganze Jahr, dann sprechen wir hier tatsächlich von einem dreistelligen Millionenbereich, einem hohen dreistelligen Millionenbereich. Die offiziell erfassten Zahlen von rund 400.000 Verstößen, die geahndet werden, sind damit nur die Spitze des Eisbergs.
0: 3 und 1,5%, das klingt zunächst nicht besonders viel. Also ist das denn wirklich so problematisch?
1: Auf den ersten Blick mögen 3 bzw. 1,5% nicht viel wirken. Tatsächlich ist es das aber. Denn im Straßenverkehr sind ständig viele Fahrzeuge unterwegs. Und wenn eben jeder 30. durch sein Handy abgelenkt ist, dann bedeutet das ein dauerhaft hohes Risiko für die Verkehrssicherheit. Diese wenigen Prozent führen im Alltag am Ende eben zu tausenden gefährlichen Situationen. Muss nicht immer was passieren. Gefährlich ist es trotzdem. Wer bei einer Geschwindigkeit von 50 km/h, also im städtischen Umfeld, 2 Sekunden auf sein Handy schaut, der fährt 28 Meter im Blind. Flug.
0: Wahnsinn, das ist ihm gar nicht so bewusst immer, ne? Dankeschön an ADAC-Sprecherin Katharina Luca. Wir sprechen gleich nochmal weiter über die neuen Erkenntnisse des ADAC. Jetzt geht's hier aber erstmal weiter mit Michelle und Paris.

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0: nicht erlaubt.
1: Die Prinzen und Küssen verboten, kultet hier bei Antenne Schlager. Ja, und passend dazu nicht Küssen verboten, sondern Handy am Steuer verboten. Da gibt es nämlich jetzt eine neue Umfrage vom ADAC, beziehungsweise neue Erkenntnisse. Und die Strafen sind ja relativ hoch. 100 Euro Bußgeld, ein Punkt in Flensburg. Aber der ADAC hat jetzt eine Untersuchung zum Thema gemacht und es sind unheimlich viele, die ihr Handy doch nutzen. So im Vergleich. Ich weiß schon, ein einziger zwischen 100 Autos kann eben am Ende gefährlich werden. ADAC-Sprecherin Katharina Luca ist dabei. Und was machen denn die Fahrer eigentlich konkret mit dem Handy? Telefonieren oder schreiben sie eher?
2: In rund 90% der Fälle halten die Autofahrer und auch Fahrradfahrer das Handy tatsächlich in der Hand. Das heißt, es geht den meisten wahrscheinlich nicht ums Telefonieren, sondern häufiger um Nachrichten oder Social Media oder das Bedienen von Apps. Genau das ist aber natürlich die Form, die besonders gefährlich ist, weil damit der Blick und die Aufmerksamkeit stark vom Verkehr abgezogen wird und man somit tatsächlich ja einfach unaufmerksam ist und potenziell eben ein großes Risiko für die Verkehrssicherheit.
1: Und gibt es Unterschiede zwischen Auto und Fahrradfahrern eigentlich?
2: Unterschiede zwischen den Verkehrsteilnehmern gibt es. Autofahrer begehen deutlich häufiger Handyverstöße als jetzt Fahrradfahrer. Wie wir in unserer Verkehrsbeobachtung gesehen haben, etwa doppelt so viel. Außerdem sehen wir leichte Unterschiede je nach Fahrzeugtyp, etwa bei Lieferfahrzeugen, die etwas häufiger aufgefallen sind. Insgesamt zeigt sich aber, dass sich das Problem Handy am Steuer und unerlaubte Nutzung durch alle Gruppen im Verkehr durchzieht und eben kein Randphänomen ist.
1: Dankeschön, Katharina Luca über Handys am Steuer. Der ADAC hat da neue Untersuchungen gemacht. Also weiterhin gilt, wer fährt, Finger weg vom Handy. Ich weiß, es ist manchmal schwer. Ich habe mich auch schon mal ertappt, Nachrichten zu tippen, auch im Stau. Aber selbst da kann man irgendwie schnell auffahren. Jetzt geht's hier weiter mit guter Laune Musik an diesem Donnerstag. DJ Herzbeat und Axel Fischer, 3 Tage in Prag.

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17: Ich bin Ursula Winkler. Im Bundestag hat Kanzler Merz für den Reformkurs der schwarz-roten Bundesregierung geworben. Jeder solle prüfen, was er selbst dazu beitragen könne oder die Veränderungen zumindest akzeptieren, sagte er. Von der Opposition erntete er harsche Kritik.
18: Entweder wir verschließen weiter die Augen oder wir nutzen die Stärken und Potenziale und reißen das Ruder herum, verteidigte Merz die angedachten Reformen. Seine Regierung habe sich für das Zweite entschieden. Ziel ist Merz zufolge ein Fundament zu schaffen, welches die Lasten im Land fair verteilt und viele Jahre hält. Oppositionschefin Weidel bezeichnete Merz' Ansprache als Abgesang eines Gescheiterten. Die Grünen forderten von Schwarz-Rot, nicht länger untätig zu sein, sondern sich zusammenzureißen und zu liefern. Die Linke warf der Regierung vor, Axt an den Sozialstaat zu legen. Tanja Wagner, Nachrichtenredaktion.
17: Die USA und der Iran haben sich in der zweiten Nacht in Folge heftig gegenseitig beschossen, trotz der seit 2 Monaten geltenden Waffenruhe. Irans Militär reagierte nach eigenen Angaben mit einer kompletten Sperrung der Straße von Hormuz.
19: Jedes Schiff, das die wichtige Meerenge zu passieren versuche, werde angegriffen, teilte die iranische Militärführung mit. Die USA dementierten das. Gleichzeitig standen auch Bahrain und Kuwait erneut unter iranischem Beschuss. In den beiden Golfstaaten befinden sich wichtige US-Stützpunkte. Das US-Militär stellte seine Angriffe schließlich am Morgen wieder ein. Man bleibe jedoch wachsam und kampfbereit, hieß es. Eine dauerhafte Deeskalation ist derzeit nicht in Sicht. Amira Rajab, Beirut.
17: Justizministerin Hubig plädiert auf weitere Verschärfungen des Sexualstrafrechts. Sexuelle Handlungen sollen nach ihren Vorstellungen nur bei ausdrücklicher Zustimmung als einvernehmlich gelten. Die Verjährungsfrist bei Vergewaltigung möchte sie von 5 auf 20 Jahre verlängert sehen. Eine 5-jährige Verjährungsfrist ist für Vergewaltigung zu kurz, sagte Hubig dem Redaktionsnetzwerk Deutschland. Im legendären Aztekenstadion von Mexiko-Stadt wird heute Abend die bisher größte Fußball-WM der Geschichte eröffnet. Die Partie von Mitgastgeber Mexiko gegen Südafrika ist das erste von 104 Spielen. 48 statt wie zuletzt 32 Mannschaften sind bei dem sportlichen Mega-Event dabei. Die USA und Kanada sind die weiteren Gastgeber. Das deutsche Team startet dann am Sonntag gegen Neuling Curaçao in die WM.
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20: Auch der Donnerstag bringt heute wieder wechselhaftes Wetter. Die Wolken sind meist in der Überzahl, bringen Schauer sowie einzelne Gewitter. Am Nachmittag, da bleibt es zumindest im Südwesten oft trocken. Den meisten Sonnenschein, den gibt's an den Küsten von Nord- und Ostsee. Und ja, so sind auch die Temperaturen. Die reichen nämlich heute von frischen 13 Grad im Erzgebirge bis zu maximal 21 Grad am Oberrhein.
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20: Kurz nach 14 Uhr, eine Stunde haben wir noch zusammen an diesem Donnerstag. Schön, dass ihr alle mit dabei seid. Gleich eine wunderbare Nummer von Rosenstolz. Außerdem Vanessa Mai, der Song, den sie zusammen mit Maite Kelly geschrieben hat, Rohdiamant. Und jetzt legen wir erstmal los mit Norman Langen. Hat ja in diesem Jahr sein 15-jähriges Bühnenjubiläum gefeiert. Mit dem Song hier fing alles an. Pures Gold. Schön.

0: Ich bin.
1: Einen wunderschönen Nachmittag. Eben gehört Vanessa Mai und Rohdiamant. Schön, dass ihr mit dabei seid. Und große Ereignisse werfen ihren Schatten voraus. 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Ja, fast schon wieder dann das Ende des Sommers. Das können wir dann auch noch gleich zelebrieren. Jetzt geht's hier weiter mit Beatrice Egli und Mein Herz. Schönen Donnerstag für euch.

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Peter Cornelius, du entschuldige, ich kenne die. Hier gehört bei Antenne Schlager die beste Kultmusik. Und das war's schon wieder für heute mit unserer kleinen Sendung. Morgen hören wir uns ab 6 Uhr früh, denn ich wechsle ab morgen für 2 Wochen in die Morningshow. Tom Meyer ist im wohlverdienten Urlaub. Heute ab 15 Uhr jetzt nochmal die liebe Hanna für euch am Start. Sie bringt euch direkt Richtung Feierabend, vielleicht ja auch Richtung After-Work-Party. Die finden ja immer Donnerstagabend statt, ne? Nennt man ja so kleiner Freitag. Also vielleicht geht's da heute Abend für euch rund und wahrscheinlich auch viele vom Fernseher. 21 Uhr der WM-Auftakt 2026 mit dem ersten Spiel. Ich sage jetzt tschüss, wünsche euch noch einen wunderschönen Donnerstag, freue mich auf den Morgen mit euch, morgen früh. Und jetzt sage ich tschüss mit Feuerherz. 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
13: Ich bin Ursula Winkler. Bundeskanzler Merz wirbt nach dem Treffen der Koalitionsspitzen mit den Sozialpartnern für Reformbereitschaft aller in Deutschland. Das Gespräch habe in guter, konstruktiver Atmosphäre stattgefunden und sie würden es zu einzelnen Themen auch weiter fortsetzen, sagte Merz in einer Regierungserklärung im Bundestag. Er machte deutlich, dass die Zeit für Reformen dränge. Jeden Tag gingen Arbeitsplätze in der Industrie verloren. Unternehmen gäben angesichts hoher Kosten und Bürokratielasten auf, sagte er. Der Tankrabatt fällt wie geplant Ende des Monats weg. Union und SPD wollen die Maßnahme nicht verlängern, aber bei stark steigenden Spritpreisen schnell reagieren. Aber wie? Die Debatte darüber läuft.
14: Union und SPD deuten schon mögliche weitere Entlastungsmaßnahmen an, ohne aber konkret zu werden. Hintergrund ist zum einen, dass ein Ende des Iran-Krieges, der die Spritpreise so hoch getrieben hat, immer noch nicht absehbar ist. Und ein Preissprung an der Tankstelle kurz vor den Sommerferien dürfte in der Bevölkerung wenig populär sein. Auch der ADAC findet das nicht vermittelbar und fordert weitere Entlastungen zielgerichtet für besonders Betroffene. Verbraucherschützer fordern statt neuer Schnellschüsse wie dem Tankrabatt jetzt dauerhafte Maßnahmen, etwa eine Senkung der Stromsteuer für private Haushalte. Onni Torau, Berlin.
13: Ein Elternpaar aus Bayern hat zum 3. Mal Zwillinge bekommen. Die beiden Töchter kamen in Fürth auf die Welt. Einmal sei besonders, 2-mal außergewöhnlich, 3-mal in Folge kaum zu glauben, schrieb das Klinikum auf Instagram. Das Paar hatte schon 2023 2 Jungen und 1 Jahr später 2 Mädchen bekommen. Die Ärzte sprechen von einem Zufall. Es habe keine künstlichen Befruchtungen gegeben. In wenigen Stunden beginnt in Mexiko-Stadt die Fußball-WM. Bisher hielt sich die Vorfreude in Deutschland noch ziemlich in Grenzen. Wir machen den allerletzten Stimmungscheck. Freuen Sie sich auf die WM?
15: Ich weiß nicht mal, wann die anfängt. Heute. Tada!
16: Normal, wie jeder andere. Ich sehe es überall. Ich werde einige Spiele schauen, weiß, in welcher Gruppe wir spielen.
17: Ich habe schon immer was anderes gemacht, wenn andere Leute zum Fußball gehen.
18: Ich beschäftige mich halt schon mein ganzes Leben lang mit Sport und verfolge das auch mit großem Interesse.
19: Noch gar nicht, aber es geht langsam so, kocht es an mir hoch, auch durch die Beiträge im Fernsehen und so, ja.
13: Das Auftaktspiel Mexiko-Südafrika startet um 21 Uhr, die Eröffnungsshow etwa 90 Minuten vorher.
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20: Heute bleibt das Wetter in Bewegung. Neben freundlichen Abschnitten ziehen immer wieder Wolken durch. Dazu sind örtlich Schauer und vereinzelt auch Gewitter unterwegs. In den Alpen gibt's auf den höchsten Gipfeln sogar etwas Schnee. Die Temperaturen liegen zwischen 15 und 20 Grad, begleitet von einem teils kräftigen Westwind. In der Nacht breitet sich von Westen neuer Regen aus. Nur ganz im Osten hält sich das trockene Wetter noch etwas länger. Dazu gibt's noch 13 bis 6 Grad. Morgen dominieren dann viele Wolken und immer wieder Regen, der im Tagesverlauf auch den Osten erreicht. Am Alpenrand wird es stellenweise länger nass. Die Temperaturen steigen auf 16 bis 23 Grad morgen.
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20: 35.000 Fans haben ihren Tourauftakt gestern Abend in Dresden gefeiert. Und was es sonst noch über Helene Fischer Neues zu berichten gibt, hört ihr in gut 11 Minuten in unserem Promi-Update.

0: Sie hat ihn gestern Abend zum allerersten Mal live performt, ihre neue Single. Heute Nacht, Helene Fischer hat ihren Tourauftakt hinter sich gebracht. Und was es sonst noch von ihr zu berichten gibt, das weiß Tom Meyer.
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2: Helene Fischer zeigt sich schon mal in WM-Laune. Sollte Deutschland tatsächlich den Titel holen, könnte sich die 41-Jährige einen Auftritt auf der Fanmeile gut vorstellen. Ihr klares Ja gab es im Bild-Interview kurz vor dem Start ihrer Tour. Nur dumm, ausgerechnet in Berlin wird es wohl diesmal keine große Fanmeile auf der Straße des 17. Juni geben, weil dafür bislang kein Antrag gestellt wurde. Dafür wurde es bei Helene jetzt am Abend in Dresden sehr emotional. Beim Tourauftakt ihrer 360-Grad-Stadion-Tour gab es vor mehr als 35.000 Fans nicht nur die großen Hits, sondern auch einen innigen Kuss auf der Bühne für ihren Partner Thomas Seidel. Auch aus Schweden kommen royale Gefühle. Kronprinzessin Victoria hat in einer TV-Doku mit sehr persönlichen Worten über ihre Mutter, Königin Silvia, gesprochen und wurde dabei selbst sichtlich emotional. Victoria bewundert, wie plötzlich sich das Leben ihrer Mutter einst veränderte. Mit der Hochzeit am 19. Juni 1976 wurde Silvia ja sozusagen über Nacht Schwedens Königin. Außerdem sorgt Daniela Katzenberger mal wieder mit einer ziemlich ungewöhnlichen Beauty-Idee für Gesprächsstoff. Die 39-Jährige hat angekündigt, sich im Oktober die Zehen kürzen lassen zu wollen. Dazu plant sie auch noch eine Haartransplantation, weil sie nach eigenen Worten mit kahlen Stellen auf dem Kopf unzufrieden ist.
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0: Das war Niki mit Wegen dir hier bei Antenne Schlager. Ich wünsche euch einen schönen Donnerstagnachmittag. Ja, und heute ist es soweit. Die deutsche Fußballnationalmannschaft dürfte die Eröffnung der Weltmeisterschaft heute in ihrem Quartier gemütlich vor dem Fernseher mitverfolgen. Lange gedulden, bis sie dann endlich selbst ins Geschehen eingreifen dürfen. Das müssen sich die Spieler aber nicht. Schon am Sonntag trifft ja das Team von Bundestrainer Nagelsmann auf Curaçao. Thomas Bremser berichtet aus Winston-Salem. Thomas, wie ist denn die Stimmung im deutschen Team so kurz vor dem WM-Start?
1: Ja, ich habe den Eindruck, die ist richtig gut und entspannt. Einige kommen hier zum Training mit dem Bus, andere mit dem Fahrrad, wie Leon Goretzka. Und auch im Golfkart habe ich einige gesehen, die haben da richtig Gas gegeben. Auch beim Training wird viel gestrahlt. Bei der Pressekonferenz hat WM-Neuling Hassan Ouedraogo für viele Lacher gesorgt. Der ist ja für den verletzten Lennart Kahl nachnominiert worden. Den Anruf vom Bundestrainer bekam er im Urlaub in Marbella.
2: Also ich lag tatsächlich auf der Liege und war unfassbar am Chillen. Dann kam der Anruf, dann hat er mich noch gefragt, ob ich betrunken bin.
1: Ein richtig sympathischer Auftritt, das macht irgendwie Lust auf diese Mannschaft.
0: Wie werden die Jungs denn die Eröffnung heute erleben?
1: In ihrem abgeschirmten Quartier, 3 Uhr nachmittags beginnt das Spiel. Das Team hat dafür den halben Tag frei bekommen und kann zum Beispiel am Pool gucken, auf einer Leinwand, hat David Raum erzählt.
3: Ich glaube, die ganze Welt ist ready. Ich glaube, wenn dann das erste Spiel gespielt ist, kommt jeder auch so ein bisschen in Fahrt und in WM-Stimmung.
1: Sportdirektor Rudi Völler wird im Stadion sein, in Mexiko-Stadt, für ihn was ganz Besonderes.
4: Für mich mit Abstand das schönste Stadion weltweit, das Aztekenstadion, und genieße es wirklich, hier im Stadion zu sein.
1: Also die Vorfreude im deutschen Lager ist da.
0: Was erwartet uns alle denn vor dem Fernseher bei der Eröffnung heute?
1: 90 Minuten soll die große Eröffnungsshow gehen. Shakira wird gemeinsam mit Burna Boy den offiziellen WM-Song Dai Dai erstmals live aufführen. Die FIFA kündigte an, eine Feier von Fußball, Musik und Kultur mit mehreren anderen Latino-Künstlern und Selma Hayek. Und es ist der Startschuss für noch mehr Show am Tag danach in Toronto und Los Angeles. Dann mit Alanis Morissette, Michael Bublé und Katy Perry.
0: Also Show, Show, Show und auch ein kleines bisschen Fußball. Die Fußball-WM startet heute mit der Eröffnung in Mexiko. Ab 19.25 Uhr könnt ihr im ZDF alles live mitverfolgen.

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8: Ich bin Ursula Winkler. Die USA und der Iran haben sich in der zweiten Nacht in Folge heftig gegenseitig beschossen, womit sich der Konflikt trotz der seit 2 Monaten geltenden Waffenruhe gefährlich hochschaukelt. Jetzt droht US-Präsident Trump mit der Übernahme der Insel Kark, die für Irans Ölindustrie sehr wichtig ist. Man werde die vollständige Kontrolle über Irans Öl- und Gasmärkte erlangen, schrieb Trump auf der Plattform Truth Social. Er kündigte auch neue schwere Angriffe auf den Iran an. Kanzler Merz hat mit seiner Regierungserklärung im Bundestag Hohn und Spott geerntet. Die schwarz-rote Koalition solle sich mal zusammenreißen und liefern, sagte etwa Grünen-Fraktionschefin Hasselmann. Die AfD-Co-Vorsitzende Weidel warf der Bundesregierung vor, Milliardenbeträge zu verschwenden.
9: Das Wort Reformen sei längst zu einem Synonym für Kürzungen verkommen. Und zwar immer bei den gleichen, ätzte Grünen-Fraktionschefin Hasselmann. Linken-Fraktionschef Pellmann sprach von einem sozialen Kahlschlag im Land, während gleichzeitig Milliarden bei den Rüstungsfirmen versickerten. Für Oppositionsführerin Weidel hat Schwarz-Rot bei den aktuellen Krisen schlicht versagt. Merz' Rede sei der Abgesang eines Gescheiterten, so Weidel. Zuvor hatte der Kanzler die anstehenden Reformen verteidigt und jeden dazu aufgerufen, sich zu beteiligen. Tanja Wagner, Nachrichtenredaktion.
8: Mit der ersten Zinserhöhung seit fast 3 Jahren stemmt sich die Europäische Zentralbank gegen den Inflationsschub infolge des Irankriegs. Die Euro-Währungshüter heben den für Banken und Sparer wichtigen Einlagenzins um 0,25 Prozentpunkte auf 2,25% an. Höhere Zinsen verteuern Kredite. Sparer profitieren dagegen, wenn Banken steigende Leitzinsen weiterreichen. Heute startet die XXL-Fußball-WM in Kanada, Mexiko und den USA. Die große Eröffnung ist in Mexiko-Stadt im Aztekenstadion.
10: Eine Megashow soll die Fans vor dem Anpfiff in Stimmung bringen. Popstar Shakira will erstmals den WM-Song Die Die live präsentieren. Mögliche Gewitter und radikale Lehrerproteste überschatten jedoch den Start des Turniers. Die Zufahrtsstraßen zum Stadion sind weitgehend abgesperrt. Auch die Fanmeile im historischen Zentrum der Stadt wird streng überwacht, damit Protestaktionen das Fußballfest nicht beeinträchtigen. Aus Mexiko-Stadt Andreas Osacarius.
8: Das Auftaktspiel Mexiko-Südafrika startet um 21 Uhr, die Eröffnungsshow etwa 90 Minuten vorher.
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11: Der Donnerstag zeigt sich heute ziemlich wechselhaft. Sonne und Wolken wechseln sich ab. Dazu gibt's örtlich Schauer und einzelne Gewitter. Am Abend beruhigt sich das Wetter von Westen her etwas, bevor später dort schon wieder neue Wolken aufziehen. In den Hochlagen der Alpen fällt sogar heute stellenweise Schnee. Die Temperaturen liegen zwischen 15 und 20 Grad. Dazu weht ein frischer Westwind mit teils kräftigen Böen. In der Nacht zieht von Westen Regen auf, während es im Osten noch länger trocken bleibt, bei noch 13 bis 6 Grad. Der Freitag wird dann überwiegend grau und nass mit schauerartigem Regen im ganzen Land. Besonders am Alpenrand kann es länger regnen. Die Höchstwerte liegen bei 16 bis 23 Grad.
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11: Solange der Sommer irgendwie noch nicht so richtig da ist, zieht es einen doch noch mal eher ins Kino. Und da wird ab heute auch so einiges geboten. Auch was nur für Erwachsene. Welche Filme heute neu starten, hört ihr in gut 9 Minuten nach Anna-Karina Wojcik, Nena und Marianne Rosenberg.

0: Anna Karina Wojcik, dieses Gefühl, ihr hört Antenne Schlager am Donnerstagnachmittag. Und wer trotz oder gerade wegen der startenden Fußball-WM ins Kino will diese Woche, dem wird auf jeden Fall viel geboten. Es geht um Aliens, Zombies und Pornos. Ronny Thorau sortiert die Filmstarts der Woche für euch.
1: Was hast du gestohlen?
2: Geheimnisse. Regie-Altmeister Steven Spielberg hat uns ja schon legendäre Filme mit Außerirdischen beschert. Man denke an E.T. oder die unheimliche Begegnung der dritten Art. Jetzt kehrt Spielberg mit einem großen Science-Fiction-Epos zurück.
1: Sind das Menschen?
2: Nein. Disclosure Day, Tag der Wahrheit, unter anderem mit Emily Blunt und Colin Firth, dreht sich nicht nur um die Frage, gibt es Aliens, sondern vor allem, sollte man das besser geheim halten?
1: Was wirst du tun?
3: Ich enthülle es. Vor der ganzen Welt.
2: Erste sporadische Kritiken sind euphorisch, allerdings wird auch viel um den Film geheimnisst. Aber passt ja zum Thema.
4: Diese Wahrheit wird die bestehende Weltordnung auf den Kopf stellen. Wenn sie das tun, gibt es kein Zurück.
2: Von Aliens zu Zombies. In Zombies im Zoo passiert genau das, was der Titel verspricht. Zootiere mutieren.
5: Wir sind umzingelt von allen möglichen gefährlichen Kreaturen.
2: Ein Animationsfilm mit Horrorgeschichte und Horrorbildern, das gibt's eher selten. Aber der Grusel bleibt familientauglich. Zum Beispiel, weil die Gelee-glibbrigen Tiermutanten oft zu absurdem Slapstick führen.
6: Du bist groß und voll hässlich.
2: Und am Ende geht's auch um eine kinderfreundliche Botschaft. Gemeinsam ist man stärker.
7: Ich weiß, wie wir den kompletten Zoo retten können. Aber dafür brauchen wir die Hilfe der anderen.
2: Zum Schluss noch was nicht Jugendfreies, aber irgendwie doch.
8: Cut. Einfach phänomenal, Leute.
2: Truly Naked erzählt von einem introvertierten Jugendlichen, der seinem Vater beim Pornos drehen hilft.
9: Das ist ein Familienbusiness, unser Business!
2: Als der junge Mann Nina kennenlernt und mit ihr die weibliche Sicht auf Intimität und Sex, ändert sich seine Weltsicht.
8: Warum hältst du dich da nicht einfach raus?
2: Truly Naked ist schräg, manchmal auch bizarr, aber auch sehr augenöffnend und menschlich.
10: Niemand

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0: Mit dem Sonderzug nach Pankow, Udo Lindenberg, hört ihr hier bei Antenne Schlager. Ich wünsche euch einen schönen Donnerstag. Und Deutschland zählt in Europa zu den Spitzenreitern beim Verpackungsmüll. Allein im Jahr 2023 sind hierzulande fast 18 Millionen Tonnen Verpackungsabfall angefallen. Und der belastet Umwelt und Tiere. Denn Verpackungen kosten Energie, Rohstoffe und viele Plastikabfälle landen ja auch in unseren Meeren. Zum heutigen Tag der Verpackung hat Julian Degler Tipps gesammelt, wie sich Verpackungsmüll im Alltag vermeiden lässt.
1: Ich sollte auf jeden Fall immer wiederverwendbare Taschen, am besten einen Stoffbeutel dabei haben. Auf die kleinen Einmalplastiktüten sollte ich verzichten und Obst und Gemüse bei Möglichkeit immer unverpackt kaufen. Es gibt auch Obstnetze, die ich mehrfach verwenden kann. Außerdem kann ich zu Großpackungen greifen. Eine 1 Kilogramm Nudelpackung etwa benötigt laut Verbraucherzentrale weniger Verpackung als 4 250 Gramm Packungen.
0: Ja, im Supermarkt kann ich ja nicht wirklich verpackungsarm einkaufen, aber da gibt es ja auch andere Möglichkeiten, ne?
1: Zum einen auf dem Wochenmarkt oder im Hofladen. Da gibt es unverpackte Ware und dazu noch direkt aus der Region. Zum anderen kann ich im Unverpacktladen einkaufen. Da gehe ich einfach hin mit meinem eigenen Behälter und fülle mir die Lebensmittel eben selbst ab. Der Vorteil, ich kann mir genau so viel abfüllen, wie ich auch wirklich benötige. In manchen Drogeriemärkten gibt es übrigens mittlerweile auch Nachfüllstationen.
0: Und statt Plastik-Papiertüten zu nehmen, das bringt leider nicht wirklich was, alles Müll. Da helfen wirklich nur die Mehrwegbeutel. Und du hast auch noch mehr Tipps für uns, um Verpackungsmüll im Alltag zu vermeiden.
1: Wer gerne Kaffee trinkt, hat am besten immer einen Mehrwegbecher in der Tasche. Beim Bäcker sollte ich auf Einwegbecher verzichten. Cafés und Restaurants müssen übrigens für Speisen und Getränke zum Mitnehmen auch eine Mehrwegalternative anbieten. Was ich sofort umsetzen kann, statt Wasser aus Einmalplastikflaschen sollte ich Leitungswasser trinken. Eine Edelstahl-Trinkflasche etwa ersetzt laut Verbraucherzentrale hunderte PET-Flaschen. Außerdem kann ich feste Seife oder Shampoo verwenden. Um Frischhaltefolie zu ersetzen, kann ich wiederverwendbare Bienenwachstücher nutzen.
0: Na, da lässt sich doch bestimmt das ein oder andere von ganz einfach umsetzen. Also ich habe auf jeden Fall immer meine Trinkflasche und den Stoffbeutel dabei. Danke dir, Julian.

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14: Ich bin Ursula Winkler. US-Präsident Trump hat mit der Übernahme der für Irans Ölindustrie wichtigen Insel Kark gedroht. Man werde vollständige Kontrolle über Irans Öl- und Gasmärkte erlangen, schrieb Trump auf der Plattform Truth Social und kündigte zugleich schwere Angriffe auf den Iran für die Nacht an.
15: Das Gerede von Waffenruhe und baldiger Einigung erscheint im nächtlichen Bombenregen zunehmend absurd. Trump verschärft seine Drohungen einmal mehr. Man werde die gesamte Ölinfrastruktur übernehmen und vollständige Kontrolle über Irans Öl- und Gasmärkte erlangen, prophezeit Trump. Weitere schwere Angriffe sind für die Nacht geplant. Der Iran brauche bei den Verhandlungen zu lange, meint Trump. Daher werde der militärische Druck aufrechterhalten. Teheran könne sich jederzeit ergeben, so Trump. Tina Eck, USA.
14: Bundeskanzler Merz hat die Menschen in Deutschland dazu aufgerufen, Veränderungsbereitschaft zu zeigen und am Reformprozess mitzuwirken. Jeder sollte prüfen, was er zum Gelingen des Ganzen beitragen könne, forderte Merz in einer Regierungserklärung im Bundestag. In der anschließenden Debatte warfen ihm Oppositionspolitiker Untätigkeit und soziale Ungerechtigkeit vor. Diese Regierungserklärung war der Abgesang eines Gescheiterten, sagte AfD-Chefin Weidel. Mit der ersten Zinserhöhung seit fast 3 Jahren stemmt sich die Europäische Zentralbank gegen den Inflationsschub infolge des Irankriegs. Sie hebt den für Banken und Sparer wichtigen Einlagenzins auf 2,25% an. Höhere Zinsen verteuern Kredite. Sparer profitieren dagegen, wenn Banken steigende Leitzinsen weiterreichen. Mit einer Show in Mexiko-Stadt startet heute Abend die Fußball-WM. Popstar Shakira und weitere internationale Künstler eröffnen die WM mit einer großen Party.
16: Rund um das Aztekenstadion sind vor dem Anstoß der Fußball-WM Hubschrauber, Sprengstoff, Spürhunde, Polizisten zu Pferd und Streifenwagen mit rot-blauen Blinklichtern im Einsatz. Noch vor Sonnenaufgang machten sich viele auf den Weg zum Fußballtempel, um möglichen Protesten von Demonstranten zuvorzukommen. Dutzende Polizisten mit Schutzschilden waren auf der wichtigen Verkehrsader Pedifedico stationiert. Im legendären Stadion laufen die letzten Vorbereitungen für die Eröffnungsfeier auf Hochtouren. Aus dem Aztekenstadion in Mexiko-Stadt, Andreas Osagabrios.
14: Das Auftaktspiel Mexiko-Südafrika startet um 21 Uhr, die Eröffnungsshow etwa 90 Minuten vorher.
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17: Heute bleibt das Wetter in Bewegung. Neben freundlichen Abschnitten ziehen immer wieder Wolken durch. Dazu sind örtlich Schauer und vereinzelt auch Gewitter unterwegs. In den Alpen gibt's auf den höchsten Gipfeln sogar etwas Schnee. Die Temperaturen liegen zwischen 15 und 20 Grad, begleitet von einem teils kräftigen Westwind. In der Nacht breitet sich von Westen neuer Regen aus. Nur ganz im Osten hält sich das trockene Wetter noch etwas länger. Dazu gibt's noch 13 bis 6 Grad. Morgen dominieren dann viele Wolken und immer wieder Regen, der im Tagesverlauf auch den Osten erreicht. Am Alpenrand wird es stellenweise länger nass. Die Temperaturen steigen auf 16 bis 23 Grad morgen.
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17: Ab heute dominiert der Fußball das Fernsehprogramm. Wie und wann ihr den Start der Fußball-WM mitverfolgen könnt, hört ihr in knapp 10 Minuten in Toms TV-Tipp.

0: Gut gelaunt geht's durch den Donnerstagnachmittag hier bei Antenne Schlager. Schön, dass ihr mit dabei seid.
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0: Ja, heute ist es endlich soweit, Tom.
2: Absolut, Hanna. Heute startet ja die Fußball-WM offiziell und das ZDF macht daraus einen ganzen WM-Abend. Los geht's schon gleich ab 17.15 Uhr mit dem Sportstudio Live, der WM-Countdown, bei dem Katrin Müller-Hohenstein und Jochen Breyer mit Gästen wie Per Mertesacker, Christoph Kramer, Friederike Kromp und Thorsten Kinhöfer auf das Turnier einstimmen. Die Eröffnungsfeier im legendären Aztekenstadion von Mexiko-Stadt ist dann ab 19.30 Uhr zu sehen. Mit großem Musikprogramm, viel mexikanischer Kultur und der Weltpremiere des offiziellen WM-Songs. Und danach wird's sportlich. Um 21 Uhr steigt das Eröffnungsspiel Mexiko gegen Südafrika live im ZDF. 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Alles wie gesagt live im ZDF.
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8: Ich bin Ursula Winkler. Die USA und der Iran haben sich in der zweiten Nacht in Folge heftig gegenseitig beschossen, womit sich der Konflikt trotz der seit 2 Monaten geltenden Waffenruhe gefährlich hochschaukelt. Jetzt droht US-Präsident Trump mit der Übernahme der Insel Kark, die für Irans Ölindustrie sehr wichtig ist. Man werde die vollständige Kontrolle über Irans Öl- und Gasmärkte erlangen, schrieb Trump auf der Plattform Truth Social. Er kündigte auch neue schwere Angriffe auf den Iran an. Kanzler Merz hat mit seiner Regierungserklärung im Bundestag Hohn und Spott geerntet. Die schwarz-rote Koalition solle sich mal zusammenreißen und liefern, sagte etwa Grünen-Fraktionschefin Hasselmann. Die AfD-Co-Vorsitzende Weidel warf der Bundesregierung vor, Milliardenbeträge zu verschwenden.
9: Das Wort Reformen sei längst zu einem Synonym für Kürzungen verkommen. Und zwar immer bei den gleichen, ätzte Grünen-Fraktionschefin Hasselmann. Linken-Fraktionschef Pellmann sprach von einem sozialen Kahlschlag im Land, während gleichzeitig Milliarden bei den Rüstungsfirmen versickerten. Für Oppositionsführerin Weidel hat Schwarz-Rot bei den aktuellen Krisen schlicht versagt. Merz' Rede sei der Abgesang eines Gescheiterten, so Weidel. Zuvor hatte der Kanzler die anstehenden Reformen verteidigt und jeden dazu aufgerufen, sich zu beteiligen. Tanja Wagner, Nachrichtenredaktion.
8: Mit der ersten Zinserhöhung seit fast 3 Jahren stemmt sich die Europäische Zentralbank gegen den Inflationsschub infolge des Irankriegs. Die Euro-Währungshüter heben den für Banken und Sparer wichtigen Einlagenzins um 0,25 Prozentpunkte auf 2,25% an. Höhere Zinsen verteuern Kredite. Sparer profitieren dagegen, wenn Banken steigende Leitzinsen weiterreichen. Heute startet die XXL-Fußball-WM in Kanada, Mexiko und den USA. Die große Eröffnung ist in Mexiko-Stadt im Aztekenstadion.
10: Eine Megashow soll die Fans vor dem Anpfiff in Stimmung bringen. Popstar Shakira will erstmals den WM-Song Die Die live präsentieren. Mögliche Gewitter und radikale Lehrerproteste überschatten jedoch den Start des Turniers. Die Zufahrtsstraßen zum Stadion sind weitgehend abgesperrt. Auch die Fanmeile im historischen Zentrum der Stadt wird streng überwacht, damit Protestaktionen das Fußballfest nicht beeinträchtigen. Aus Mexiko-Stadt Andreas Osacabrius.
8: Das Auftaktspiel Mexiko-Südafrika startet um 21 Uhr, die Eröffnungsshow etwa 90 Minuten vorher.
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11: Zum Feierabend beruhigt sich das Wetter vielerorts etwas. Die Schauer und vereinzelten Gewitter ziehen sich nach und nach zurück. Und besonders im Westen zeigt sich zwischen den Wolken auch mal wieder die Sonne. Lange bleibt die Wetterpause allerdings nicht. Schon jetzt ziehen von Westen langsam neue Wolken auf. Die Temperaturen liegen aktuell meist zwischen 15 und 20 Grad. Dazu weht ein frischer, teils böiger Westwind. In der Nacht erreicht uns dann von Westen her Regen. Nur im Osten bleibt es zunächst noch trocken bei noch 13 bis 6 Grad. Morgen wird es insgesamt unbeständig mit vielen Wolken und immer wieder Regen. Dazu gibt's 16 bis 23 Grad.
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11: 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So, und jetzt geht's ab in den Donnerstag, Feierabend, bevor dann die Fußball-WM heute Abend endlich losgeht. Bisschen aufgeregt bin ich ja schon. Kommt jetzt erstmal gut nach Hause mit Brunner und Stelzer und Arche Noah.
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0: Das war der neue Song von Franzine Jordi, Mutmacher-Song. Einen schönen Donnerstagabend mit Antenne Schlager. Und seit heute gibt es wieder eine neue Folge unseres Antenne Schlager Star Talks. Fühlt sich an, als ob es wirklich Schlag auf Schlag geht, immer wieder was Neues. Diesmal hatte meine Kollegin Annika Reichel jemanden aus einer sehr berühmten Familie zu Gast. Der Papa ist Schlagerstar, die Schwester erfolgreiche Schlagersängerin und er? Julian Reim startet seine Gesangskarriere ausgerechnet kurz vor der Corona-Pandemie und hatte es alles andere als leicht.
1: Was für ein Albtraum als Newcomer da reinzurutschen. Ja, also ich hatte wirklich einen Song draußen, einen einzigen Song, Grau, und der ging da 2019 wirklich durch die Decke mit Florian Silbereisen. Für jede Fernsehsendung, die man sich irgendwie vorstellen könnte, innerhalb von 6 Monaten kannte mich gefühlt jeder Zweite im Schlager, jeder zweite Schlager-Fan, was dann natürlich auch total neu für mich war, auf einmal irgendwie ein bisschen berühmt zu sein. Und dann kam natürlich die Pandemie, die uns allen so einen kleinen Strich durch jegliche Planung machen konnte. Also ich bin ja jetzt mittlerweile Sänger, da sind ja Gott sei Dank ein paar Jahre ins Land gezogen. Aber ich wollte damals unbedingt Sänger sein und ich konnte einfach auf keine Bühne.
0: Ja, und die Zeiten sind ja Gott sei Dank vorbei. Julian hat es in die Schlagerwelt geschafft, wie er mit der Last umgeht, ein Kind eines Promis zu sein und einen berühmten Namen zu tragen. Welche musikalischen Pläne er hat und wie sein Privatleben gerade so aussieht, das hört ihr in der kompletten Podcast-Folge unseres Star Talks auf antenneschlager.de und überall, wo es Podcasts gibt. Und das hier ist seine allererste Single. Hier ist Julian Reim jetzt für euch mit Grau.

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0: Schönen Donnerstagabend, Antenne Schlager ist hier und jetzt ist es nur noch eine Dreiviertelstunde. Dann beginnt in Mexiko-Stadt die Fußball-Weltmeisterschaft mit der großen Eröffnungsshow. Bisher hielt sich die Vorfreude in Deutschland doch ziemlich in Grenzen. Wir machen den allerletzten Stimmungscheck. Wie sieht's aus? Freut ihr euch auf die WM?
1: Gar nicht. Ich weiß nicht mal, wann die anfängt. Heute! Tada!
2: Normal, wie jeder andere. Ich sehe es überall. Ich werde einige Spiele schauen, weiß, in welcher Gruppe wir spielen.
3: Na, ich gucke mir schon die wesentlichen Spiele an, da wo die Deutschen mitspielen. Und der Rest ist mir sowieso ziemlich egal. Und die Zeiten sind auch nicht gerade sehr günstig. Ne?
4: Noch nicht so eine WM-Stimmung. Gleichzeitig habe ich mir so ein paar Testspiele angeschaut. Die waren ziemlich langweilig.
1: Noch gar nicht, aber es geht langsam so, kocht es in mir hoch, auch durch die Beiträge im Fernsehen und so. Ja.
0: Tja, also bitte, da ist noch eindeutig Luft nach oben. Also spätestens Sonntag, wenn Deutschland zum ersten Mal spielt, muss da aber noch ein bisschen mehr kommen, oder? Ich baue dir ein.

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12: Ich bin Ursula Winkler. Der Countdown läuft. Mit einer Show im Aztekenstadion in Mexiko-Stadt startet am Abend die Fußball-Weltmeisterschaft. Popstar Shakira und weitere Künstler eröffnen die WM mit einer großen Party. Deutschland greift dann Sonntag in das Turnier ein.
13: Die XXL-WM geht los und das entfacht auch hier im deutschen Lager nochmal eine ganz andere Stimmung. Monatelang habe man an die WM gedacht, jetzt spricht man endlich über die Spiele, sagt Abwehrmann David Raum. Der Fokus gilt jetzt einzig und allein dem ersten WM-Gegner Curaçao. Die Spieler aus der Karibik verbreiten mit ihren Tanzeinlagen beim Training schon gute Laune. Das tropische Wetter in Houston dürfte zumindest ein Vorteil sein für den WM-Neuling. Hier im Quartier der deutschen Mannschaft sind es aber auch mittlerweile knackige und schwülheiße 34 Grad. Thomas Bremser, Winston-Salem.
12: US-Präsident Trump hat mit der Übernahme der für Irans Ölindustrie wichtigen Insel Kark gedroht. Man werde die vollständige Kontrolle über Irans Öl- und Gasmärkte erlangen, schrieb er auf der Plattform Truth Social. Er kündigte auch neue schwere Angriffe auf den Iran an. Damit erhöht die US-Regierung den Druck auf den Iran in den stockenden Gesprächen um ein mögliches Rahmenabkommen über ein Ende des Krieges. Obwohl eine Waffenruhe gilt, kam es in den vergangenen Tagen zu heftigen Angriffen. Gibt es eine Rückwärtsrolle bei den Bundesjugendspielen? Zuletzt waren die Spiele für Grundschüler bis zur 4. Klasse nur noch als Wettbewerb organisiert worden. Damit könnte es jetzt vorbei sein. Die Bildungsminister der Länder setzen ab dem nächsten Schuljahr wieder mehr auf den Wettkampf.
14: Beim Wettbewerb geht es nicht darum, sich miteinander zu messen, am weitesten zu werfen oder zu springen und am schnellsten zu rennen. Stattdessen sollten die Schüler einfach Spaß an der Bewegung haben. Die Spiele seien so kindgerechter, wurde das bei der Umstellung begründet. Ab dem nächsten Schuljahr soll es nun wieder Gold-, Silber- und Bronzeurkunden geben und Grundschulen sollen sich aussuchen dürfen, ob die Bundesjugendspiele im Wettbewerbs- oder Wettkampfmodus durchgeführt werden. Denn Wettkampf stärke eben doch auch eine positive Leistungskultur, hieß es von den Bildungsministern. Tanja Wagner, Nachrichtenredaktion.
12: Lidl und Kaufland haben ihr Filialnetz weiter ausgebaut. Im Geschäftsjahr 25/26 eröffneten die zur Schwarzgruppe gehörenden Ketten 300 neue Filialen weltweit. Insgesamt betreiben sie nun rund 14.500 Filialen in 33 Ländern.
0: Das Antenne Schlager Wetter.
8: Der Abend startet meist mit einer kleinen Wetterberuhigung. Wer noch draußen unterwegs ist, kann also stellenweise auf trockene Phasen hoffen. Allerdings ziehen bereits neue Wolken auf, die in der Nacht den nächsten Regen im Gepäck haben. Die Temperaturen gehen langsam zurück und sinken bis morgen früh auf 13 bis 6 Grad. Der Freitag präsentiert sich dann überwiegend grau und regnerisch. Die Höchstwerte liegen morgen zwischen 16 und 23 Grad.
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8: 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Also wenn ihr noch überlegt, heute Abend lieber Kino oder Fußball-WM. In gut 10 Minuten hört ihr hier die Filmstarts der Woche. Euch einen schönen Donnerstagabend. Wir

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0: Malte Kelly war das mit Ein Kuss in Paris. Ihr seid genau richtig hier bei Antenne Schlager am Donnerstagabend. Und wer trotz oder gerade wegen der startenden Fußball-WM ins Kino will diese Woche, dem wird auf jeden Fall viel geboten. Es geht um Aliens, um Zombies und um Pornos. Ronny Thorau sortiert die Filmstarts der Woche für euch.
1: Was hast du gestohlen?
2: Geheimnisse.
3: Regie-Altmeister Steven Spielberg hat uns ja schon legendäre Filme mit Außerirdischen beschert. Man denke an E.T. oder die unheimliche Begegnung der dritten Art. Jetzt kehrt Spielberg mit einem großen Science-Fiction-Epos zurück.
1: Sind das Menschen?
2: Nein.
3: Disclosure Day, Tag der Wahrheit, unter anderem mit Emily Blunt und Colin Firth, dreht sich nicht nur um die Frage, gibt es Aliens, sondern vor allem, sollte man das besser geheim halten?
1: Was wirst du tun?
2: Ich enthülle es. Vor der ganzen Welt.
3: Erste sporadische Kritiken sind euphorisch, allerdings wird auch viel um den Film geheimnisst. Aber passt ja zum Thema.
4: Diese Wahrheit wird die bestehende Weltordnung auf den Kopf stellen. Wenn sie das tun, gibt es kein Zurück.
3: Von Aliens zu Zombies. In Zombies im Zoo passiert genau das, was der Titel verspricht. Zootiere mutieren.
5: Wir sind umzingelt von allen möglichen gefährlichen Kreaturen.
3: Ein Animationsfilm mit Horrorgeschichte und Horrorbildern, das gibt's eher selten. Aber der Grusel bleibt familientauglich. Zum Beispiel, weil die Gelee-glibbrigen Tiermutanten oft zu absurdem Slapstick führen.
6: Du bist groß und voll hässlich.
3: Und am Ende geht's auch um eine kinderfreundliche Botschaft. Gemeinsam ist man stärker.
7: Ich weiß, wie wir den kompletten Zoo retten können. Aber dafür brauchen wir die Hilfe der anderen.
3: Zum Schluss noch was nicht jugendfreies, aber irgendwie doch.
8: Cut. Einfach phänomenal, Leute.
3: Truly Naked erzählt von einem introvertierten Jugendlichen, der seinem Vater beim Pornosdrehen hilft.
9: Das ist ein Familienbusiness, unser Business!
3: Als der junge Mann Nina kennenlernt und mit ihr die weibliche Sicht auf Intimität und Sex, ändert sich seine Weltsicht.
8: Warum hältst du dich da nicht einfach raus?
3: Truly Naked ist schräg, manchmal auch bizarr, aber auch sehr augenöffnend und menschlich.
10: Niemand kann sich raushalten.
8: Das ist mein Leben.
10: Das ist dein Leben. Also lebe es.

0: Donnerstagabend, ihr hört Antenne Schlager und jetzt ist es soweit. In Mexiko-Stadt läuft die Eröffnungsshow der Fußball-WM. Um 21 Uhr wird das allererste Spiel zwischen Mexiko und Südafrika angepfiffen. Wer sich gar nicht mit Fußball auskennt, aber trotzdem mitreden will, der braucht jetzt also ganz schnell einen Crashkurs Fußball. Vielleicht kann ja KI da helfen, kann doch überall eigentlich immer sonst helfen. Kollege Ronny Thorau hat's mal schnell ausprobiert. Ronny, nix ist schneller als KI, heißt es oft. Funktioniert das auch, wenn man last minute zum Fußballversteher werden will, um bei der WM mitreden zu können?
1: Ja, also ich habe mich mal als völliger Fußballhonk ausgegeben und reihenweise KIs gefragt, was ich zu diesem komischen Spiel denn da wissen muss und auch um so ein bisschen augenzwinkernde Antworten gebeten. Ergebnis ist sehr unterhaltsam. Alle KIs erklären erstmal das Spiel im Prinzip mit dem Satz, 22 Männer rennen 90 Minuten einem Ball hinterher und versuchen den öfter ins Netz zu schießen und Milliarden gucken zu. Soweit so simpel und verständlich, aber dann wird's lustig, wenn die KIs erklären, worum es eigentlich beim Fußball geht.
0: Okay, also geht's nicht nur ums Tore schießen?
1: Ja, ChatGPT meint zum Beispiel, Fußballfans lieben Tore, weil sie sich dann als Erwachsene jedes Mal so freuen und benehmen dürfen wie Kinder an Weihnachten. Claude erklärt, es geht ums große Drama. Tränen, Freudenschreie, Fingernägel kauen. Und das, obwohl, da wundert sich Claude selber so ein bisschen, es am Ende doch oft nur 0-0 stehe. Die KI von Mistral, die beschreibt Fußball einfach als die größte Party der Welt. Und Gemini von Google hat den Verdacht, dass das ganze Spektakel nur als Vorwand dient. Um 6 Wochen jetzt mal lautstark auf den Fernseher einreden zu können und sich selber für ein Taktikgenie zu halten. Ja, und da ergänzt dann Perplexity, Fußball sei ja auch die perfekte Ausrede, um jetzt wochenlang Snacks zu futtern. Ja, ist schon schlau erkannt, ne?
0: Ja, bei manchen trifft das sicherlich auch so zu. Danke dir, Ronny.

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3: Ich bin Ursula Winkler. In Mexiko-Stadt startet am Abend die Fußball-Weltmeisterschaft. Unter anderem Popstar Shakira eröffnet die WM mit einer großen Party. In Deutschland hielt sich die Vorfreude zuletzt in Grenzen. Wir machen den allerletzten Stimmungscheck. Freuen Sie sich auf die WM?
4: Ich weiß nicht mal, wann die anfängt. Heute.
5: Tada!
6: Normal, wie jeder andere. Ich sehe es überall. Ich werde einige Spiele schauen, weiß, in welcher Gruppe wir spielen.
7: Ich habe schon immer was anderes gemacht, wenn andere Leute zum Fußball gehen.
8: Ich beschäftige mich eigentlich schon mein ganzes Leben lang mit Sport und verfolge das auch mit großem Interesse.
9: Noch gar nicht, aber es geht langsam so, kocht es in mir hoch, auch durch die Beiträge im Fernsehen und so. Ja.
3: Um 21 Uhr wird das Auftaktspiel Mexiko-Südafrika angepfiffen. US-Präsident Trump hat mit der Übernahme der für Irans Ölindustrie wichtigen Insel Karg gedroht. Man werde die vollständige Kontrolle über Irans Öl- und Gasmärkte erlangen, schrieb er auf der Plattform Truth Social. Er kündigte auch neue schwere Angriffe auf den Iran an. Damit erhöht die US-Regierung den Druck auf den Iran, wieder zu verhandeln. Obwohl eine Waffenruhe gilt, kam es in den vergangenen Tagen zu heftigen Angriffen. Eine Mehrheit der Deutschen fordert strengere Regeln für die Nutzung von E-Scootern. Das zeigt eine YouGov-Umfrage im Auftrag des Sozialverbands VDK. 57% der Befragten wollen zusätzliche Regulierungen bei der Nutzung von E-Scootern.
10: Immerhin 18% der Befragten würden E-Scooter sogar komplett verbieten. Diejenigen, die mehr Regulierung wollen, denken zum Beispiel an feste Parkzonen für E-Scooter, damit die nicht kreuz und quer und manchmal gefährlich im Weg stehen. Der Sozialverband VDK nennt Beispiele eigener Mitglieder, insbesondere blinde Menschen seien über Roller gestürzt und hätten dann noch nicht einmal Schmerzensgeld erhalten. Es brauche eine Sorgfaltspflicht für die Verleiher von E-Scootern. Im Bundestag wird ein Gesetz beraten, mit dem Vermieter und Fahrer stärker in die Pflicht genommen werden sollen, etwa bei der Entschädigung von Unfallopfern. Ronny Thorau, Berlin.
3: Das Wetterphänomen El Niño ist zurück. Das teilte die US-Wetterbehörde NOAA mit. Mit ungewöhnlich hohen Meerestemperaturen im tropischen Pazifik hatte sich das Wetterphänomen schon seit Monaten angekündigt. Damit wächst die Sorge vor mehr Extremwetter mit Dürren, Überschwemmungen und einer steigenden globalen Durchschnittstemperatur. Zum Wetter, die aktuelle Vorhersage des Deutschen Wetterdienstes. Es bleibt wechselhaft, viele Wolken, örtlich ziehen Schauer und einzelne Gewitter durch. Von Westen her lockert es auf. Endlich morgen immer wieder nass, vor allem an den Alpen auch ausgiebige Schauer bei Werten zwischen 16 und 23 Grad. Am Samstag bleibt es dann im Norden und Osten trüb und regnerisch, in der Mitte bleibt es meist trocken, südlich des Mains wird es oft heiter. Die Temperaturen steigen bis auf 28 Grad.
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5: Ich bin Ursula Winkler. Mexiko-Stadt hat mit einer Stimmungsshow die Sorgen um den Auftakt der Fußball-WM vorerst beiseite gedrängt und im legendären Aztekenstadion das XXL-Turnier in 3 Ländern eröffnet. Traditionelle Kleidung, moderne Pop-Rhythmen und viel Gold prägten die Zeremonie im Fußballtempel. Popstar Shakira sang die WM-Hymne Dai Dai. In diesen Minuten startet das Auftaktspiel Mexiko gegen Südafrika. Kanzler Merz hat mit seiner Regierungserklärung im Bundestag Hohn und Spott geerntet. Die schwarz-rote Koalition solle sich mal zusammenreißen und liefern, sagte etwa Grünen-Fraktionschefin Hasselmann. Die AfD-Co-Vorsitzende Weidel warf der Bundesregierung vor, Milliardenbeträge zu verschwenden.
6: Das Wort Reformen sei längst zu einem Synonym für Kürzungen verkommen. Und zwar immer bei den gleichen, ätzte Grünen-Fraktionschefin Hasselmann. Linken-Fraktionschef Pellmann sprach von einem sozialen Kahlschlag im Land, während gleichzeitig Milliarden bei den Rüstungsfirmen versickerten. Für Oppositionsführerin Weidel hat Schwarz-Rot bei den aktuellen Krisen schlicht versagt. Merz' Rede sei der Abgesang eines Gescheiterten, so Weidel. Zuvor hatte der Kanzler die anstehenden Reformen verteidigt und jeden dazu aufgerufen, sich zu beteiligen. Tanja Wagner, Nachrichtenredaktion.
5: US-Präsident Trump hat die für diesen Abend angekündigten schweren Angriffe auf den Iran wieder abgesagt. Er begründete das auf der Plattform Truth Social mit Gesprächen, die die höchste Ebene der iranischen Führung erreicht hätten. Nach Trumps Darstellung sind Verhandlungen über eine Befriedung des Konflikts einem Durchbruch nahe. Obwohl eine Waffenruhe gilt, kam es in den vergangenen Tagen zu heftigen Angriffen. Das berüchtigte Wetterphänomen El Niño ist zurück, das teilte die US-Wetterbehörde NOAA mit. Das regelmäßig wiederkehrende Wetterphänomen hatte sich seit Monaten angekündigt und könnte für mehr Extremwetter sorgen.
7: Dürren, Fluten, Überschwemmungen, Hitzewellen und schwere Unwetter. El Niño hat eine breite Palette an Wetterkatastrophen und hinzu kommen extreme globale Temperaturen. Zuletzt war El Niño vor 3 Jahren in Erscheinung getreten, was dann 2024 zum heißesten Jahr in der Wettergeschichte gemacht hatte. Die Wahrscheinlichkeit, dass auch jetzt ein sehr starkes El Niño-Ereignis droht, liegt nach Ansicht der Wetterforscher bei 63%. El Niño ist vor allem in der Südhalbkugel zu spüren. Europa bleibt weitgehend verschont. Tina Eck, USA.
5: Zum Wetter, die aktuelle Vorhersage des Deutschen Wetterdienstes. Es bleibt wechselhaft, viele Wolken, örtlich ziehen Schauer und einzelne Gewitter durch. Von Westen her lockert es auf. Endlich morgen, immer wieder nass, vor allem an den Alpen auch ausgiebige Schauer bei Werten zwischen 16 und 23 Grad. Am Samstag bleibt es dann im Norden und Osten trüb und regnerisch. In der Mitte bleibt es meist trocken, südlich des Mains wird es oft heiter. Die Temperaturen steigen bis auf 28 Grad.
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3: Ich bin Thomas Brockt. In Mexiko hat die Fußball-Weltmeisterschaft begonnen. Zur Stunde spielt Mitgastgeber Mexiko gegen Südafrika. Zuvor hatte es im legendären Aztekenstadion in Mexiko-Stadt eine große Eröffnungsshow gegeben. Unter anderem sang Popstar Shakira die WM-Hymne Dai Dai. Morgen startet das Turnier dann auch bei den anderen Gastgebern USA und Kanada. Mit 48 Mannschaften ist es die größte WM aller Zeiten. Das deutsche Team startet am Sonntag gegen Curaçao ins Turnier. US-Präsident Trump hat die für diesen Abend angekündigten schweren Angriffe auf den Iran abgesagt. Er begründete das mit laufenden Gesprächen, die die höchste Ebene der iranischen Führung erreicht hätten.
4: Jetzt sind die Verhandlungen mit dem Iran auf höchster Ebene offenbar doch so weit gediehen, dass weitere Bomben als Druckmittel erst einmal ausbleiben. Die Seeblockade der USA bleibt bestehen. Aber so geht es seit Wochen und so bleibt abzuwarten, ob eine Einigung oder ein Deal tatsächlich Form annehmen. Trump deutet an, dass Ort und Zeitpunkt einer Unterzeichnung in Kürze bekannt gegeben würden. Allerdings reagieren die Finanzmärkte auch immer sehr positiv auf solche Verkündigungen Trumps. So hat er auch diese erneute Kehrtwende wieder gut getimt. Aus den USA, Tina Eck.
3: Trotz Krisen kommt einfach keine echte Reformstimmung auf in Deutschland. Kanzler Merz fordert von den Menschen hierzulande deshalb die Bereitschaft zu Veränderungen. In seiner Regierungserklärung im Bundestag rief Merz dazu auf, zum Gelingen des Ganzen beizutragen.
5: Bis Mitte Juli will die schwarz-rote Koalition ein Paket schnüren mit Reformen für den Arbeitsmarkt, Sozialversicherungen, Steuern und Bürokratieabbau. Man könne die Augen verschließen und hoffen, dass alles gut wird oder das Ruder jetzt herumreißen, die Zeit dränge, so Merz dazu. Im Bundestag. Die Opposition warf dem Regierungsbündnis Untätigkeit vor. Auch würden Milliardensummen sinnlos verschwendet. Tanja Wagner, Nachrichtenredaktion.
3: In den Niederlanden ist ein Auto in eine Schülergruppe auf Fahrrädern gefahren. Zwei Kinder und ein Erwachsener kamen dabei ums Leben, teilten die Behörden der Provinz Zeeland im Westen des Landes mit. Das Auto sei auf einer Bundesstraße ins Schleudern geraten und erfasste die Gruppe von 14 Schülern und zwei Begleitern, die einen Schulausflug machten. Vier weitere Kinder seien schwer verletzt worden. Zum Wetter, die aktuelle Vorhersage des Deutschen Wetterdienstes. Von Westen breiten sich nachts Wolken und Regen aus, nur im Osten bleibt es noch trocken. Die Temperaturen sinken auf 14 bis 7 Grad. Tagsüber dann ähnlich, verbreitet viele Wolken und Schauer, die Höchstwerte liegen zwischen 15 und 23 Grad. Am Samstag dann im Norden und Osten trüb und regnerisch, in der Mitte meist trocken, südlich des Mains wird es oft heiter. Die Temperaturen steigen dann schon auf bis zu 28 Grad.
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2: Ich bin Thomas Brock. Der Ball rollt bei der Fußball-Weltmeisterschaft. Die mit 48 Teams größte WM aller Zeiten wurde im Aztekenstadion von Mexiko-Stadt eröffnet. Vor der Auftaktpartie von Mitgastgeber Mexiko gegen Südafrika gab es noch eine große Show. Unter anderem sang dort Popstar Shakira die WM-Hymne Dai Dai. Morgen startet die WM dann auch bei den anderen Gastgebern USA und Kanada. Das deutsche Team startet am Sonntag gegen Curaçao ins Turnier. Der Tankrabatt fällt wie geplant Ende des Monats weg. Union und SPD wollen die Maßnahme nicht verlängern, aber bei stark steigenden Spritpreisen schnell reagieren. Die Debatte darüber, welche Entlastungen es statt des Tankrabatts geben könnte, läuft.
3: Union und SPD deuten schon mögliche weitere Entlastungsmaßnahmen an, ohne aber konkret zu werden. Hintergrund ist zum einen, dass ein Ende des Iran-Krieges, der die Spritpreise so hoch getrieben hat, immer noch nicht absehbar ist. Und ein Preissprung an der Tankstelle kurz vor den Sommerferien dürfte in der Bevölkerung wenig populär sein. Auch der ADAC findet das nicht vermittelbar und fordert weitere Entlastungen zielgerichtet für besonders Betroffene. Ronny Tochau, Nachrichtenredaktion.
2: Das berüchtigte Wetterphänomen El Niño ist zurück, das teilte die US-Wetterbehörde mit. Das regelmäßig wiederkehrende Wetterphänomen hatte sich seit Monaten angekündigt und könnte für mehr Extremwetter sorgen.
4: Dürren, Fluten, Überschwemmungen, Hitzewellen und schwere Unwetter. El Niño hat eine breite Palette an Wetterkatastrophen und hinzu kommen extreme globale Temperaturen. Zuletzt war El Niño vor 3 Jahren in Erscheinung getreten, was dann 2024 zum heißesten Jahr in der Wettergeschichte gemacht hatte. Die Wahrscheinlichkeit, dass auch jetzt ein sehr starkes El Niño-Ereignis droht, liegt nach Ansicht der Wetterforscher bei 63%. El Niño ist vor allem in der Südhalbkugel zu spüren. Europa bleibt weitgehend verschont. Aus den USA, Tina Eck.
2: US-Präsident Trump hat die für diesen Abend angekündigten schweren Angriffe auf den Iran abgesagt. Er begründete das mit laufenden Gesprächen, die die höchste Ebene der iranischen Führung erreicht hätten. Nach Trumps Darstellung sind Verhandlungen über eine Befriedung des Konflikts einem Durchbruch nahe. Seit Wochen gab es Bemühungen um ein Rahmenabkommen über ein Ende des Krieges. Obwohl eine Waffenruhe gilt, kam es in den vergangenen Tagen zu heftigen Angriffen. Zum Wetter. Die aktuelle Vorhersage des Deutschen Wetterdienstes. Von Westen breiten sich nachts Wolken und Regen aus, nur im Osten bleibt es noch trocken. Die Temperaturen sinken auf 14 bis 7 Grad. Tagsüber dann ähnlich, verbreitet viele Wolken und Schauer. Die Höchstwerte liegen zwischen 15 und 23 Grad. Am Samstag dann im Norden und Osten trüb und regnerisch, in der Mitte meist trocken. Südlich des Mains wird es oft heiter. Die Temperaturen steigen dann schon auf bis zu 28 Grad.
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1: Ich bin Thomas Brockt. Co-Gastgeber Mexiko hat einen perfekten Start in die Fußball-Weltmeisterschaft hingelegt. Die Mexikaner gewannen gegen Südafrika mit 2:0. Zuvor hatte es im Aztekenstadion von Mexiko-Stadt eine große Eröffnungsshow gegeben. Mit 48 Teams ist es die größte WM aller Zeiten. Die anderen Gastgeber heißen USA und Kanada. Das deutsche Team startet am Sonntag gegen Curaçao ins Turnier. Kanzler Merz hat mit seiner Regierungserklärung im Bundestag Hohn und Spott geerntet. Die schwarz-rote Koalition solle sich mal zusammenreißen und liefern, sagte etwa Grünen-Fraktionschefin Hasselmann. Die AfD-Co-Vorsitzende Weidel warf der Bundesregierung vor, Milliardenbeträge zu verschwenden.
2: Das Wort Reformen sei längst zu einem Synonym für Kürzungen verkommen. Und zwar immer bei den gleichen, ätzte Grünen-Fraktionschefin Hasselmann. Linken Fraktionschef Pellmann sprach von einem sozialen Kahlschlag im Land, während gleichzeitig Milliarden bei den Rüstungsfirmen versickerten. Für Oppositionsführerin Weidel hat Schwarz-Rot bei den aktuellen Krisen schlicht versagt. Merz' Rede sei der Abgesang eines Gescheiterten, so Weidel. Zuvor hatte der Kanzler die anstehenden Reformen verteidigt und jeden dazu aufgerufen, sich zu beteiligen. Tanja Wagner, Nachrichtenredaktion.
1: Sollten Kinder und Jugendliche erst ab einem bestimmten Alter auf Social Media dürfen? Der Deutsche Ethikrat sagt eher nicht. Statt eines pauschalen Mindestalters spricht er sich für gezielte Regeln bei einzelnen digitalen Angeboten aus.
3: Digitale Angebote, Social Media, Klassenchats, das alles gehört nach Ansicht des Ethikrates heute dazu zum Leben von Kindern und Jugendlichen. Die ganzen Angebote im Smartphone sind auch soziale Teilhabe. Könnte man auch sagen. Ganz klar müsse bei Apps und anderen digitalen Angeboten aber darauf geachtet werden, dass sie jeweils altersgerecht sind und dass sie nicht zum stundenlangen Scrollen oder Streamen anregen. Und dabei müssen nach Ansicht des Ethikrates die Anbieter viel stärker in die Pflicht genommen werden. Lea Matschullert, Nachrichtenredaktion.
1: US-Präsident Trump hat die für diesen Abend angekündigten schweren Angriffe auf den Iran abgesagt. Er begründete das mit laufenden Gesprächen, die höchste Ebene der iranischen Führung erreicht hätten. Nach Trumps Darstellung sind Verhandlungen über eine Befriedung des Konflikts einem Durchbruch nahe. Seit Wochen gab es Bemühungen um ein Rahmenabkommen über ein Ende des Krieges. Obwohl eine Waffenruhe gilt, kam es in den vergangenen Tagen zu heftigen Angriffen. Zum Wetter, die aktuelle Vorhersage des Deutschen Wetterdienstes. Von Westen breiten sich nachts Wolken und Regen aus, nur im Osten bleibt es noch trocken. Die Temperaturen sinken auf 14 bis 7 Grad. Tagsüber dann ähnlich, verbreitet viele Wolken und Schauer, die Höchstwerte liegen zwischen 15 und 23 Grad. Am Samstag dann im Norden und Osten trüb und regnerisch, in der Mitte meist trocken, südlich des Mains wird es oft heiter. Die Temperaturen steigen dann schon auf bis zu 28 Grad.
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4: Ich bin Thomas Brockt. Co-Gastgeber Mexiko hat einen perfekten Start in die Fußball-Weltmeisterschaft hingelegt. Die Mexikaner gewannen gegen Südafrika mit 2:0. Zuvor hat es im Aztekenstadion von Mexiko-Stadt eine große Eröffnungsshow gegeben.
5: Es war eine authentische Fiesta Mexicana, ein großes mexikanisches Fest. Mexiko besiegte Südafrika mit 2:0 im Auftaktspiel. Der Jubel der Fans kannte keine Grenzen. Zum Auftakt traten Shakira und weitere Latino-Stars bei der Eröffnungsshow auf. Schauspielerin Salma Hayek begrüßte die Fans im Stadion. Trotz der Sorgen vor schlechtem Wetter fiel während des Spiels kein einziger Tropfen Regen. Aus dem Aztekenstadion Andreas Osagabrius.
4: In der EU gelten seit Mitternacht deutlich schärfere Asylregeln. Sie sollen etwa schnellere Asylverfahren und konsequentere Abschiebungen ermöglichen. Um die Reform war jahrelang gerungen worden. Die neuen Regeln sollen auch verhindern, dass Schutzsuchende innerhalb der EU weiterziehen, also etwa von Griechenland oder Italien aus nach Deutschland kommen. Diese sogenannte Sekundärmigration sorgte über Jahre immer wieder für Konflikte zwischen den Mitgliedsländern. US-Präsident Trump hat die für diesen Abend angekündigten schweren Angriffe auf den Iran abgesagt. Er begründete das mit laufenden Gesprächen, die die höchste Ebene der iranischen Führung erreicht hätten.
6: Jetzt sind die Verhandlungen mit dem Iran auf höchster Ebene offenbar doch so weit gediehen, dass weitere Bomben als Druckmittel erst einmal ausbleiben. Die Seeblockade der USA bleibt bestehen. Aber so geht es seit Wochen und so bleibt abzuwarten, ob eine Einigung oder ein Deal tatsächlich Form annehmen. Trump deutet an, dass Ort und Zeitpunkt einer Unterzeichnung in Kürze bekannt gegeben würden. Allerdings reagieren die Finanzmärkte auch immer sehr positiv auf solche Verkündigungen Trumps. So hat er auch diese erneute Kehrtwende wieder gut getimt. Aus den USA, Tina Eck.
4: In den Niederlanden ist ein Auto in eine Schülergruppe auf Fahrrädern gefahren. 3 Kinder und ein Erwachsener kamen dabei ums Leben, teilten die Behörden der Provinz Zeeland im Westen des Landes mit. Das Auto war auf einer Bundesstraße ins Schleudern geraten und erfasste die Gruppe von 14 Schülern und 2 Begleitern, die einen Schulausflug machten. 4 weitere Kinder wurden schwer verletzt. Zum Wetter. Die aktuelle Vorhersage des Deutschen Wetterdienstes. Von Westen breiten sich nachts Wolken und Regen aus, nur im Osten bleibt es noch trocken. Die Temperaturen sinken auf 14 bis 7 Grad. Tagsüber dann ähnlich, verbreitet viele Wolken und Schauer. Die Höchstwerte liegen zwischen 15 und 23 Grad. Am Samstag dann im Norden und Osten trüb und regnerisch, in der Mitte meist trocken. Südlich des Mains wird es oft heiter. Die Temperaturen steigen dann schon auf bis zu 28 Grad.
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4: Ich bin Thomas Brockt. Co-Gastgeber Mexiko hat einen perfekten Start in die Fußball-Weltmeisterschaft hingelegt. Die Mexikaner gewannen gegen Südafrika mit 2:0. Zuvor hatte es im Aztekenstadion von Mexiko-Stadt eine große Eröffnungsshow gegeben. Mit 48 Teams ist es die größte WM aller Zeiten. Die anderen Gastgeber heißen USA und Kanada. Das deutsche Team startet am Sonntag gegen Curaçao ins Turnier. Kanzler Merz hat mit seiner Regierungserklärung im Bundestag Hohn und Spott geerntet. Die schwarz-rote Koalition solle sich mal zusammenreißen und liefern, sagte etwa Grünen-Fraktion.